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1: Im Studio Gisa Weber. Beim großen Stromausfall in Reutlingen gehen die Behörden von Brandstiftung aus. Innenminister Manuel Hagel spricht von einer vorsätzlichen Tat. Staatsschutz und Antiterrorzentrum beim Landeskriminalamt ermitteln. Reutlingens Oberbürgermeister Thomas Keck hat den Vorfall scharf verurteilt.
2: Wenn es dann an so Sachen geht wie Klinikum, Beatmungspatienten etc., wenn es also wirklich radikal ans Leben anderer Menschen geht, das ist unverzeihlich und deshalb ist es gerechtfertigt, hier wirklich alles zum Einsatz zu bringen, um die Urheber zu ermitteln und ihrer gerechten Strafe zuzuführen.
1: Die Stadtwerke arbeiten daran, dass auch die letzten Haushalte wieder mit Strom versorgt werden. In der Spitze waren 20.000 Haushalte betroffen. Deutschland und Frankreich stoppen ihr gemeinsames Kampfjet-Projekt. Darauf haben sich Kanzler Merz und Präsident Macron geeinigt. Bei dem Projekt gab es immer wieder Streit bei den beteiligten Firmen, etwa wer den Hut bei der Entwicklung aufhat. Eigentlich sollte der Kampfjet ab 2040 das Rückgrat der deutsch-französischen Luftverteidigung sein und ältere Modelle ablösen. Unterschiedliche Waffensysteme und andere Techniken sollen weiter europäisch vernetzt bleiben. Der Iran hat seine Angriffe auf Israel vorerst für beendet erklärt. Bedingung sei, dass auch Israel seine Angriffe auf die Hisbollah-Miliz im Libanon beendet. Teheran hatte in der vergangenen Nacht erstmals seit Wochen wieder Israel angegriffen. Israel schoss zurück, obwohl US-Präsident Trump gefordert hatte, das nicht zu tun. Der Militärexperte Carlo Massala sagte bei NTV, dass Trump gerade verzweifelt einen Ausweg aus dem Krieg sucht.
3: Die Situation an der Straße von Hormuz ist zwar so, dass die USA davon direkt nicht betroffen sind, aber natürlich die Auswirkungen auf die Europäer und die Asiaten und den Weltmarkt auch den USA Probleme schaffen. Und der Iran sitzt momentan am längeren Hebel, weil er letzten Endes, wie Trump immer so schön sagt, die Karten in der Hand hat.
1: Viel Grün, viel Ruhe, beste Trainingsbedingungen. Die deutsche Fußballnationalmannschaft hat ihr WM-Quartier im US-Bundesstaat North Carolina bezogen. Das DFB-Team kommt in Winston-Salem unter. Von dort aus reist die Mannschaft zu ihren Spielen. Am Sonntag geht es in Houston, Texas gegen Curaçao.
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1: Im Studio Gisa Weber. Schönen guten Morgen. Beim großen Stromausfall in Reutlingen gehen die Behörden von Brandstiftung aus. Innenminister Manuel Hagel spricht von einer vorsätzlichen Tat. Staatsschutz und Antiterrorzentrum beim Landeskriminalamt ermitteln. Reutlingens Oberbürgermeister Thomas Keck hat den Vorfall scharf verurteilt.
2: Wenn es dann an so Sachen geht wie Klinikum, Beatmungspatienten etc., wenn es also wirklich radikal ans Leben anderer Menschen geht, das ist unverzeihlich und deshalb ist es gerechtfertigt, hier wirklich alles zum Einsatz zu bringen, um die Urheber zu ermitteln und ihrer gerechten Strafe zuzuführen.
1: Die Stadtwerke arbeiten daran, dass auch die letzten Haushalte wieder mit Strom versorgt werden. In der Spitze waren 20.000 Haushalte betroffen. Deutschland und Frankreich stoppen ihr gemeinsames Kampfjet-Projekt. Darauf haben sich Kanzler Merz und Präsident Macron geeinigt. Bei dem Projekt gab es immer wieder Streit bei den beteiligten Firmen, etwa wer den Hut bei der Entwicklung aufhat. Eigentlich sollte der Kampfjet ab 2040 das Rückgrat der deutsch-französischen Luftverteidigung sein und ältere Modelle ablösen. Die Grünen kritisieren die Bundesregierung. Co-Chefin Brandner spricht im Ersten von einem außenpolitischen Versagen.
3: Ja, zwischen den Industriellen gab es Schwierigkeiten, aber das ist ja genau der Moment, wo man dann die Politik, wo man Führung braucht, um das trotzdem voranzubringen. Und ich bin fest überzeugt, europäische Verteidigung ohne die deutsch-französische Achse wird es nicht geben.
1: Der Iran hat seine Angriffe auf Israel vorerst für beendet erklärt. Bedingung sei aber, dass Israel seine Angriffe auf die Hisbollah-Miliz im Libanon ebenfalls einstellt, heißt es in einer Erklärung. Seit der vergangenen Nacht hatte es wieder gegenseitige Angriffe vom Iran und Israel gegeben. Es waren die ersten seit Beginn der Waffenruhe im April. US-Präsident Trump hat danach beide Seiten aufgefordert, die Angriffe zu stoppen. Ziel sei weiter, einen Deal für Frieden zu erreichen, so Trump. Die Fußball-WM rückt immer näher und das deutsche Team hat jetzt sein Turnierquartier bezogen. Der DFB-Tross kam am Abend unserer Zeit in Winston-Salem im US-Bundesstaat North Carolina an. Trainiert wird auf dem Gelände einer nahegelegenen Uni.
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1: Im Studio Gisa Weber. Schönen guten Morgen. Nach dem großen Stromausfall in Reutlingen vermuten die Ermittler Brandstiftung. Unter anderem wird geprüft, ob Brandbeschleuniger im Spiel war. Staatsschutz und Antiterrorzentrum ermitteln. Baden-Württembergs Innenminister Manuel Hagel sagt:
2: Wir werden keinen Stein auf dem anderen lassen, um diese Täter zu finden. Und jeder, der sich überlegt, sowas an der kritischen Infrastruktur in Baden-Württemberg zu machen, der muss klar sein, dass wir alles tun werden, um diesem Terror auch Einhalt zu gebieten und mit aller Härte dagegen vorzugehen.
1: In der Spitze waren 20.000 Haushalte ohne Strom. In den nächsten Stunden sollen auch die letzten Betroffenen wieder am Netz sein. Ein gemeinsamer Kampfjet von Deutschland und Frankreich, den wird es nicht geben. Berlin und Paris haben das Projekt jetzt nach langen Streitigkeiten gestoppt. Fabian Hoffmann berichtet.
3: Sowohl Kanzler Merz als auch Frankreichs Präsident Macron sind zu dem Schluss gekommen, dass die entsprechenden Firmen nicht zusammenfinden. Da gab es immer wieder Zoff, wer den Hut bei der Entwicklung aufhat. Eigentlich sollte der Kampfjet ab 2040 das Rückgrat der deutsch-französischen Luftverteidigung sein und ältere Modelle ablösen. Unterschiedliche Waffensysteme und andere Technik sollen weiter europäisch vernetzt bleiben.
1: Der Iran hat seine Angriffe auf Israel vorerst für beendet erklärt. Bedingung sei, dass auch Israel seine Angriffe auf die Hisbollah-Miliz im Libanon beendet. Teheran hatte in der vergangenen Nacht erstmals seit Wochen wieder Israel angegriffen. Israel schoss zurück, obwohl US-Präsident Trump gefordert hatte, das nicht zu tun. Der Militärexperte Carlo Massala sagte bei NTV, dass Trump gerade verzweifelt einen Ausweg aus dem Krieg sucht.
4: Die Situation an der Straße von Hormuz ist zwar so, dass die USA davon direkt nicht betroffen sind, aber natürlich die Auswirkungen auf die Europäer und die Asiaten und den Weltmarkt auch den USA Probleme schaffen. Und der Iran sitzt momentan am längeren Hebel, weil er letzten Endes, wie Trump immer so schön sagt, die Karten in der Hand hat.
1: 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Die deutsche Fußballnationalmannschaft hat ihr WM-Quartier im US-Bundesstaat North Carolina bezogen. Das DFB-Team kommt in Winston-Salem unter. Von dort aus reist die Mannschaft zu ihren Spielen. Am Sonntag geht es in Houston, Texas gegen Curaçao.
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1: Im Studio Tom Husse. Schönen guten Morgen. Die deutsche Fußballnationalmannschaft ist in ihrem WM-Quartier angekommen. In Winston-Salem im US-Bundesstaat North Carolina bereitet sich das DFB-Team jetzt aufs Turnier vor. Die WM startet übermorgen und Sonntag steigt dann auch Deutschland ein. Trotz der teils späten Anstoßzeiten gibt's vielerorts Public Viewings. Axel Klein vom Hotel- und Gaststättenverband sagte uns:
2: Die Fußball-Weltmeisterschaft ist natürlich immer ein Highlight, nicht nur für die Fans, sondern auch für die Gastronomie, für die Hotellerie. Da ist immer ein Umsatzzuwachs. Das ist vor allen Dingen natürlich bei den deutschen Spielen der Fall, bei den vielen späten Spielen, die da sind. Da wird es ein bisschen darauf ankommen, wie sich das Turnier entwickelt, aber auch wie kreativ manche Gastronomen sind.
1: Deutschland und Frankreich stoppen ihr gemeinsames Kampfjet-Projekt. Hintergrund ist auch ein Führungsstreit bei den zuständigen Unternehmen. Eigentlich sollte der Kampfjet ab 2040 das Rückgrat der deutsch-französischen Luftverteidigung sein und ältere Modelle ablösen. Nach dem großen Stromausfall in Reutlingen in Baden-Württemberg vermuten die Ermittler Brandstiftung. Unter anderem wird geprüft, ob Brandbeschleuniger im Spiel waren, Staatsschutz und Antiterrorzentrum ermitteln. Baden-Württembergs Innenminister Manuel Hagel sagt:
3: Wir werden keinen Stein auf dem anderen lassen, um diese Täter zu finden. Und jeder, der sich überlegt, sowas an der kritischen Infrastruktur in Baden-Württemberg zu machen, dem muss klar sein, dass wir alles tun werden, um diesem Terror auch Einhalt zu gebieten und mit aller Härte dagegen vorzugehen.
1: In der Spitze waren 20.000 Haushalte ohne Strom. Mittlerweile sind die meisten Betroffenen wieder am Netz. Das Milliardenbahnprojekt Stuttgart 21 verzögert sich offenbar weiter. Der neue Hauptbahnhof wird erst Ende 2031 eröffnet, berichtet die FAZ. Hintergrund sind demnach Probleme bei der Digitalisierung des Bahnknotens. Die Deutsche Bahn wollte sich nicht zu der neuen Verzögerung äußern. In Südeuropa ist Urlaub oft deutlich günstiger als in Deutschland. Besonders viel sparen kann man bei Hotel und Restaurants in Nordmazedonien und Bulgarien, so das Statistische Bundesamt. Auch Portugal, Spanien und die Türkei sind günstiger. Teurer ist es dann in Nordeuropa.
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4: Langsames in Gang kommen ist angesagt an diesem Dienstag. Lars Tucholke begleitet Sie rein in diesem Morgen. Hallo.
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0: Tuoka. Wir haben es 6:08. Schönen guten Morgen. 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
0: Heute mit drei Frauen aus Liverpool, die Anfang der 2000er mit ihrem frischen Pop-Sounds die Charts erobert haben. Hits wie Hole Again und Eternal Flame legten sie 2002 mit It's Okay nach. Der Song war die erste Single aus dem Album Feels So Good und schaffte es in Großbritannien bis auf Platz 3 der Charts. So, und Atomic Kitten haben eine sehr, sehr kuriose Beziehung zu dieser Band hier. Kennen wir natürlich sofort Kraftwerk, aber das klingt jetzt erstmal nach zwei komplett verschiedenen Musikwelten, ist auch tatsächlich der Fall. Aber soll tatsächlich nämlich Kraftwerk-Mitglied Karl Bartos, OMD-Sänger Andy McCluskey, auf die Idee gebracht haben, eine Girlgroup zu gründen. So, und daraus wurde dann später Atomic Kitten. Und wie der Zufall es will, spielt ja auch Kraftwerk hier bei uns auf der Insel in diesem Jahr. Am 5. August, das Ganze um 20 Uhr, ab 58 Euro gibt's die Tickets auf inselradio.com. 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Also eine sehr kuriose Verbindung, Kraftwerk und Atomic Kitten. Und Atomic Kitten wollen wir jetzt natürlich auch hören als unseren Frühaufsteher-Bonus an diesem Dienstag mit

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1: Drei Kreuzfahrtschiffe an der Zahl heute bei uns im Hafen. Eins davon, das ist schon da, und zwar die Marella Discovery 2. Die ist mal wieder hier. Ist aus Richtung Palamos gekommen, fährt um 22 Uhr weiter nach Barcelona. Dann die Azamara Journey. Was für ein klangvoller Name. Azamara. Azamara Journey kommt rund um 8 Uhr aus Mahon rüber geschippert. Kurzer Weg, fährt 18 Uhr weiter. Ebenfalls nach Barcelona. Und die Costa Pacifica, die wird auch noch erwartet, und zwar aus Richtung Frankreich, wird das Schiff hier um 10 Uhr, rund um 10 Uhr festmachen und fährt dann um 21 Uhr weiter Richtung spanisches Festland, und zwar nach Alicante.
0: 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Bis bald. Deine Kapitäne Randolf und Alex.

0: schnell abtrocknen und dann geht's weiter im morgendlichen Ritual. Das ist gerade Mallorca, begleitet sie auf dem Weg Richtung Arbeit und natürlich darüber hinaus unter anderem hier gleich mit Musik von Ray Garvey und Halo.
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2: Ist die Zahl 10, denn Bäckereien auf Mallorca suchen dringend nach Nachwuchs. Komisch, kennt man irgendwie die Geschichte aus Deutschland, Österreich und der Schweiz, dass da es etwas Probleme gibt, da Nachwuchs zu finden. So, und was hat die Balearenregierung jetzt gemacht? Die hat eine neue Jobbörse gestartet. Die Seite heißt Padaki, also Brot von hier. Und da können Bäckereien offene Stellen eintragen, die freien Stellen, sondern außerdem an Berufsschulen weitergegeben werden. Ziel ist es, das traditionelle Bäckerhandwerk auf den Inseln zu erhalten. Und ich bin auf dieser Seite mal drauf gewesen, also Padaki. Und habe 10 offene Stellenausschreibungen gesehen. Deshalb die Zahl des Morgens 10. Falls Sie übrigens Interesse daran haben sollten, gehen Sie mal auf inselradio.com. Da haben wir nämlich diese Jobbörse verlinkt.
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2: So, und wenn Sie jetzt sagen, ja, Bäcker habe ich gar nicht gelernt, sondern, keine Ahnung, Einzelhandelskauffrau oder Kaufmann, da kommt das Inselradio Mallorca nochmal ins Spiel. Denn wir haben natürlich auch unsere Jobbörse vom Dachdecker über Elektriker bis, wie gesagt, Einzelhandelskauffrau, Kaufmann, haben wir alles im Angebot. Gehen Sie mal auf inselradio.com, da gibt es die besten Stellenausschreibungen der

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1: Heute fällt im Süden und Osten Deutschlands gebietsweise Regen, später nur noch im Südosten. Sonst gibt es mal Sonne, mal Wolken und vor allem im Norden und Nordwesten Schauer und Gewitter. 15 bis 22 Grad die Werte in Hamburg. Derzeit ein Mix aus Wolken und Regen bei 14 Grad. In Berlin trocken, aber bewölkt bei 18. In Leipzig geht's jetzt los mit einem Regenschauer bei 17 Grad. In Düsseldorf überwiegend Bewölkung bei 13 Grad. In Frankfurt immer wieder Regen bei 14. Stuttgart Regen 16. München Regen 17 Grad. In der Schweiz auch zugezogen und oder regnerisch. Genau das gerade auch rund um Zürich bei 15 Grad. In Österreich sieht es nicht ganz anders aus. Überwiegend Bewölkung, teilweise Regen, so wie gerade rund um Wien bei 21 Grad. In Porto haben wir 12 Grad. Dort ist es bewölkt und richtig schön die Sonne aufgehen. Derzeit tut es in Belgrad bei 21 Grad.
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1: Was für ein herrlicher Sonnenaufgang und es ist der Vorbote auf das, was da kommt an diesem Dienstag. Auch heute wieder viel Sonne, tolles Wetter. Wirklich in diesen Tagen dazu vereinzelt ein paar Wolken am Himmel am heutigen Dienstag. Top-Temperatur 30 Grad, Regenwahrscheinlichkeit 10%. In Zeuja haben wir 20 Grad, genauso wie in Colonia de San Jordi, 21 Grad dagegen. In Cala Ratjada, überall geht richtig schön die Sonne auf. Der Inselradio-Wettertrend. Morgen nochmal gleiches Wetter wie heute. Sonne pur, Top-Temperatur 30 Grad und einfach nur herrlich.
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2: Im Studio Tom Husse. Schönen guten Morgen. Kurz vor Beginn der Fußball-WM hat das DFB-Team sein Quartier in den USA bezogen. Die Mannschaft kommt in Winston-Salem in einem schlossähnlichen Hotel unter, umgeben von viel Grün. Übermorgen startet das Turnier in Nordamerika. Deutschland steigt am Sonntag gegen Curaçao ein. Obwohl Spiele wegen der Zeitverschiebung teils mitten in der Nacht stattfinden, gibt es bundesweit wieder Public Viewings. Axel Klein vom Hotel- und Gaststättenverband sagte uns:
3: Ich kann mir ganz sicher vorstellen, egal wie spät es ist, wenn die deutsche Mannschaft, und damit rechnen wir ja, möglichst weit kommt, dann natürlich auch die Fans dort feiern wollen und wir dann natürlich auch Gastronomie nach Lösungen finden. Ich habe schon gehört, dass es da auch zum Beispiel in Hotels einen Weckdienst gibt für den einen oder anderen, der dann den Wecker gerne überhört.
2: Mal eben eine Nachricht checken oder jemanden anrufen. Das Handy am Steuer ist für viele eine gefährliche Angewohnheit geworden. Laut einer ADAC-Umfrage hatte mehr als die Hälfte der Autofahrer während der Fahrt schon mal das Handy in der Hand. Das Unfallrisiko werde häufig unterschätzt, so der ADAC. Deutschland und Frankreich stoppen ihr gemeinsames Kampfjet-Projekt. Darauf haben sich Kanzler Merz und Präsident Macron geeinigt. Bei dem Projekt gab es immer wieder Streit bei den beteiligten Firmen, etwa wer den Hut bei der Entwicklung aufhat. Eigentlich sollte der Kampfjet ab 2040 das Rückgrat der deutsch-französischen Luftverteidigung sein und ältere Modelle ablösen. Die Grünen kritisieren die Bundesregierung. Co-Chefin Brandner spricht im Ersten von einem außenpolitischen Versagen.
4: Ja, zwischen den Industriellen gab es Schwierigkeiten, aber das ist ja genau der Moment, wo man dann die Politik, wo man Führung braucht, um es trotzdem voranzubringen. Und ich bin fest überzeugt, europäische Verteidigung ohne die deutsch-französische Achse wird es nicht geben.
2: Der Sicherheitsrat der Bundesregierung hat beschlossen, ein KI-Sicherheitsinstitut zu gründen. Es soll unter anderem die Fähigkeiten moderner KI-Modelle prüfen, inklusive ihre Risiken. Dazu ist laut Regierungssprecher Cornelius auch eine intensive Zusammenarbeit mit vergleichbaren ausländischen Instituten geplant. Der Sohn der norwegischen Kronprinzessin Mette Marit, Marius, darf vielleicht bald das Gefängnis verlassen. Grund ist der ernste Gesundheitszustand seiner Mutter. Die norwegische Justiz hat seine Freilassung angeordnet. Die Staatsanwaltschaft hat allerdings Berufung eingelegt.
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1: Was für ein herrliches Morgenrot, was uns da am Horizont wieder entgegenschwappt. Wir starten in diesen Dienstag rein. Mein Name ist Klaas Holke. Ich wünsche Gutes in Gang kommen und nachher einen guten Weg zur Arbeit.
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1: Am Strand liegen und einfach mal gar nichts machen ist ja ab und zu ganz schön, aber es gibt ja auch noch so viel mehr zu unternehmen im Sommer. Deshalb in dieser Woche unsere Top 50 Sommeraktivitäten. Hier kommen Top 31 bis 40.
3: Top 31.
4: An einem windstillen Tag ein Stand-Up-Paddle mieten und die Lieblingsbucht durchqueren.
3: Top 32.
4: Mit dem Motorrad oder dem gemieteten Roller die Insel erkunden.
3: Top 33.
4: Ein obligatorisches Selfie vor der Kathedrale in Palma machen und an Familie und Freunde zu Hause schicken mit Urlaubsgrüßen.
3: Top 34.
4: An der Promenade von Porte Poyenza entlang flanieren und dabei ein Eis essen.
3: Top 35.
4: Lange nicht mehr gemacht, mal wieder eine Postkarte schreiben, am besten direkt vom Strand.
3: Top 36.
4: Mit dem roten Doppeldeckerbus durch Palma cruisen, vorbei am Castillo Bay Ver und über den frisch hergerichteten Paseo Maritimo.
3: Top 37.
4: Bei einem Cortado im Hafen von Cala Ratjada die anderen Leute beobachten.
3: Top 38.
4: Zum Strand wandern. Das geht im Sommer natürlich nur, wenn es schattig ist unterwegs. Tipps für schattige Wanderungen gibt's auf inselradio.com.
3: Top 39.
4: Die Straußenfarm Artistrus besuchen und den größten Vögeln der Welt nahe kommen.
3: Und Top 40.
4: In einer Rooftop-Bar einen Cocktail schlürfen und das Abendrot genießen.
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Das sind gerade Mallorca, wünscht einen schönen guten Morgen an diesem Dienstag. Thematisch gleich in unseren Inserate Mallorca Lokalnachrichten. Das Gesetz zur Begrenzung von Fahrzeugen, das jetzt doch schneller kommen soll als ursprünglich gedacht. Wie schnell, das erzählt uns gleich Katrin Wagner um ziemlich genau

0: Wir haben es 7:30.
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2: Im Studio Katrin Wagener. Schönen guten Morgen. Das Balearenparlament wird den Gesetzentwurf zur Begrenzung der Fahrzeugzahl auf Mallorca im Eilverfahren behandeln. Darauf haben sich die regierenden Parteien verständigt. Ziel ist es, die Zahl der Fahrzeuge auf der Insel zu begrenzen und die Straßen zu entlasten. Geplant sind unter anderem eine Obergrenze für Autos von außerhalb, Beschränkungen für Mietwagenflotten sowie eine Abgabe für Fahrzeuge, die nicht auf den Balearen zugelassen sind. Das Gesetz könnte nach Angaben der Partei PP schon bis spätestens Februar kommenden Jahres verabschiedet werden. Der Papst ist in Spanien und macht gerade Halt in Madrid. Der hohe Besuch sorgt nicht nur für ordentlich Trubel, sondern auch für einen verschobenen Streik. Beschäftigte im Transport in Spanien wollten eigentlich gestern schon in den Ausstand treten. Jetzt wurde der aber auf den 22. Juni verschoben. Auch Mallorca könnte betroffen sein. Auf den Balearen geht es laut Gewerkschaft UGT um rund 7.500 Beschäftigte. Gestreikt werden könnte bei Bussen und im Gütertransport. Die Gewerkschaft fordert, dass Beschäftigte im Transportbereich früher in Rente gehen können, ohne finanzielle Einbußen. Ein neuer Plan soll verhindern, dass die Strände in der Bucht von Alcudia immer schmaler werden. Betroffen sind vor allem die Playa de Mudo und der Strand von Can Picafort. Gleichzeitig lagert sich im Bereich des Hafens von Alcudia immer mehr Sand ab. Deshalb muss dort immer häufiger ausgebaggert werden, damit Fähren und Frachtschiffe sicher manövrieren können. Mehrere Behörden, Forschungseinrichtungen und Hotelverbände haben jetzt ein gemeinsames Protokoll unterschrieben. Geplant ist zunächst eine umfassende Studie. Danach sollen konkrete Maßnahmen folgen.
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2: Auch heute am Dienstag haben wir wieder viel Sonne. Nur vereinzelt sind ein paar Wolken am Himmel. Die Top-Temperatur 30 Grad und die Regenwahrscheinlichkeit gering, nur 10%.
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0: Rund um Mallorca, da frischt der Wind aus Ost bis Nordost auf. Anfangs ist er meist schwach, gerade jetzt am Morgen erreicht er aber Stärke 4 bis 5. Die See, die nimmt dementsprechend zu, von leicht bewegt auf mäßig bewegt. Im Süden bleibt es stellenweise etwas ruhiger. Auch dort wird es aber zeitweise unruhiger. Die aktuelle Wassertemperatur, die fehlt noch. Um die Insel herum liegt weiterhin bei 23 Grad.
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0: Schnell nochmal mit dem Hund vor die Tür und dann geht's ab zur Arbeit an diesem Dienstag. Klaas Holke, mein Name. Schönen guten Morgen.
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0: Wir wünschen einen schönen guten Morgen an diesem Dienstag. 20 Minuten vor 8 haben wir es.
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0: Stop-and-Go-Phasen gibt es derzeit auf der Inka-Autobahn der MA13 Richtung Palma. Und zwar zwischen Bini Salem und Santa Maria del Cami. Da ein bisschen mehr Zeit einplanen. Auf der Flughafen-Autobahn vor dem Flughafen direkt der MA19 in Richtung Palma. Auch dort Höhe Espilari immer wieder ein bisschen Stop-and-Go-Phasen. Auch dort mehr Zeit einplanen. Die Ringautobahn, die MA20, da beginnend ab dem Übergang der Flughafenautobahn bis hoch zur MA13 mit dem Übergang der Inka-Autobahn in Richtung Andratx und Calvia. Immer wieder Stop-and-Go-Phasen und auf der Inka-Autobahn selbst, da gibt es derzeit Rückstau bis Espont-Dinka zurück. Dann noch ein bisschen mehr Zeit einplanen unten am Paseo Maritimo und rund um die Avenidas. Und das ist es erstmal bis hierhin. Falls was fehlen sollte, Stausbehinderung, gerne melden per WhatsApp an die 683 500 100.
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1: Heute fällt im Süden und Osten Deutschlands gebietsweise Regen, später nur noch im Südosten. Sonst gibt es mal Sonne, mal Wolken und vor allem im Norden und Nordwesten auch Schauer und Gewitter. 15 bis 22 Grad. Die Werte in Hamburg derzeit trocken, aber bewölkt bei 14 Grad. In Berlin 18 Grad, da steht ein Regenschauer bevor. In Leipzig derzeit trocken, aber bewölkt bei 18 Grad. In Düsseldorf kommt die Sonne raus, ein bisschen bei 13 Grad. In Frankfurt dagegen Wolken und immer wieder Regen bei 14 Grad. In Stuttgart gleiche Situation bei 16. Und München hat es angefangen zu regnen bei 17 Grad. In der Schweiz auch ein Mix aus Wolken und Regen rund um Zürich, genau das bei 15 Grad. In Österreich haben wir es überwiegend bewölkt, aber auch überwiegend trocken, so wie gerade rund um Wien bei 22 Grad. In Oslo regnet es bei 14 Grad und in Rom geht richtig schön die Sonne auf bei 22 Grad.
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1: Auch heute bekommen wir wieder einen fantastischen Tag. Ganz viel Sonne, dazu ein paar Wolken am Himmel. Gerade zum Beispiel jetzt südlich der Inselmitte ein bisschen zugezogener. Aber die Wolken, die sollen sich dann im Laufe des Vormittags auch natürlich ganz schnell wieder verziehen. Top-Temperatur 30 Grad, meldet der spanische Wetterdienst dazu. Eine Regenwahrscheinlichkeit von 10%. Hier in Palma haben wir 23 Grad, ganz viel Sonne. So in dem Dreieck Jukmajor, Manacor und Sineo, wie gerade schon angesprochen, da ist es derzeit ein wenig bewölkt, dabei 21 Grad derzeit in Manacor, in Calaratiada mit 22 Grad. Da scheint wiederum richtig schön die Sonne zum Start in diesen Dienstag. Der Inselradio Wettertrend, morgen nochmal gleiches Wetter wie heute, Sonne pur, Top-Temperatur 30 Grad und einfach nur herrlich.
0: 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Es ist 8 Uhr. 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
2: Im Studio Tom Husse. Schönen guten Morgen. Die deutsche Fußballnationalmannschaft ist in ihrem WM-Quartier angekommen, und zwar in Winston-Salem im US-Bundesstaat North Carolina. Die WM startet übermorgen und Sonntag steigt dann auch Deutschland ein. Und im Gegensatz zur Winter-WM in Katar vor 4 Jahren spielt Public Viewing wieder eine deutlich größere Rolle. Fast die Hälfte der Menschen hierzulande möchte die Spiele zusammen mit anderen verfolgen, so eine aktuelle Umfrage. Der Hotel- und Gaststättenverband spricht im Interview mit uns von einem Highlight, das für mehr Umsatz sorgt. In keiner anderen Großstadt sind die Menschen so glücklich wie in Erfurt. Das zeigt der neue Glücksatlas. Die Stadt punktet vor allem mit günstigen Mieten und einer guten wirtschaftlichen Lage. Auf Erfurt folgen Augsburg und Düsseldorf in dem Ranking. Schlusslicht ist Rostock. 9 Jahre Planung und kein Ergebnis. Deutschland und Frankreich bauen nun doch keinen gemeinsamen Kampfjet. Das entsprechende Projekt wurde gestoppt. Kanzler Merz und Frankreichs Präsident Macron begründen das damit, dass sich die beteiligten Rüstungsunternehmen nicht einigen konnten. Dazu sagte der Politikwissenschaftler Josef De Weck im Zweiten:
3: Europa muss schleunigst selbst handlungsfähig werden in der Verteidigung, die eigene Verteidigung organisieren. Und das bedeutet eben auch, dass sie ihre Verteidigungsindustrie integrieren müssen. Und dass Berlin und Paris im Moment gerade nicht den politischen Willen aufbringen können, ihre Industrie dazu zu zwingen, das ist ein schlechtes Zeichen für unsere Souveränität.
2: Aus Stuttgart 21 wird wohl eher Stuttgart 31. Bei dem milliardenteuren Bahnprojekt gibt es weitere Verzögerungen. Deswegen verschiebt die Deutsche Bahn die Eröffnung auf Ende 2031, berichtet die FAZ. Grund sind demnach Probleme bei der Technik. Die USA haben einem WM-Schiedsrichter aus Somalia die Einreise verweigert. Der 34-Jährige hätte als erster somalischer Schiedsrichter überhaupt zum Einsatz kommen sollen. Jetzt wird er bei der WM nicht dabei sein, heißt es von der FIFA. Warum ihm die Einreise verweigert wurde, ist unklar.
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1: In In unseren Inserate Mallorca Lokalnachrichten heute Morgen Katrin Wagener.
4: Guten Morgen.
1: Thema Kaufoptimismus. Wir haben ja in diesen Tagen sehr warme Temperaturen und natürlich hat man auch einen Kühlschrank, aber trotzdem geht man ja auch ganz gerne mal hungrig einkaufen. Und wie in meinem Fall vorgestern ist es schon der Fall gewesen, für über 60 Euro eingekauft. Ich weiß jetzt schon, dass mir Sachen vergammeln werden im Kühlschrank.
4: Hungrig einkaufen ist das Schlimmste, was man machen kann, ne?
1: Ganz schlimm.
4: Ich habe dann auch so Sachen wie mal eine Aubergine, denke ich, okay. Mal ein bisschen exotisch. Und am Ende muss ich es aus dem Kühlschrank zapfen, weil sie dann verschimmelt ist.
1: Ich bin immer sehr optimistisch bei Tomaten, die man ja halt in diesem Beutel oder in diesem Netz kaufen kann. Und da sind halt, das ist ein Kilo Tomaten. Ich esse auch sehr viele Tomaten, aber es bleiben immer welche dabei, die irgendwie dann matschig am Ende werden.
4: Ja, oder so ein Rettich, der dann auch noch im Kühlschrank rumhängt. Ne?
1: Ich habe mir für ein Gericht am Wochenende Lachs, Tagliatelle, Sahnesoße, habe ich mir grünen Spargel gekauft. Und da ist jetzt wirklich immer noch irgendwie drei Viertel davon da.
4: Ja, der schmeckt auch nicht mehr so gut. Musst du am ersten Tag essen.
1: Ja, stimmt. Und vor allem, ich weiß jetzt auch nicht, wie ich den jetzt noch irgendwie verwerten kann.
4: Wir suchen ein neues Gericht.
1: Ja, oder einfach so snacken kann man ja vielleicht auch möglicherweise. Ja. Vielleicht haben sie auch ein paar Sachen, die sie sehr gerne optimistisch einkaufen und genau wissen, ah nee, das wird auf jeden Fall nix. Schreiben Sie uns mal gerne oder schicken Sie uns eine WhatsApp-Sprachnachricht an die 683 500 100. 683 500 100. Mein Name ist Klaas Tucholke. Ich wünsche Ihnen einen schönen guten Morgen. Hallo.
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0: Mit ganz viel Sonnenschein stehen wir auf an diesem Dienstag um 10 Minuten nach 8.
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0: Widder. Heute brauchen Sie einen kühlen Kopf, denn kurzfristige Änderungen wirbeln Ihre Planung durcheinander. Mit etwas Flexibilität retten Sie den Tag souverän. Energiepegel 80.
2: Stier.
0: Eine Begegnung bringt Sie auf ganz neue Gedanken. Hören Sie aufmerksam zu, zwischen den Zeilen steckt eine wichtige Erkenntnis. Energiepegel 95.
2: Zwilling.
0: Ihr Ehrgeiz ist größer als Ihre Geduld. Wer zu schnell Ergebnisse erwartet, macht unnötige Fehler. Energiepegel 75.
2: Krebs.
0: Venus stärkt Ihr Bedürfnis nach Nähe und Verlässlichkeit. Gerade kleine Gesten entfalten heute große Wirkung. Energiepegel 90.
2: Löwe.
0: Beruflich geraten Sie leichter unter Beobachtung als sonst. Arbeiten Sie konzentriert und vermeiden Sie unnötige Diskussionen. Energiepegel 85.
2: Jungfrau.
0: Warum nicht einmal bewusst etwas liegen lassen? Nicht jede Aufgabe muss sofort erledigt werden. Energiepegel 85.
2: Waage.
0: Ein überraschender Einfall bringt neuen Schwung in festgefahrene Abläufe. Nutzen Sie den kreativen Moment konsequent aus. Energiepegel 100.
2: Skorpion.
0: Ihre direkte Art kommt nicht überall gut an. Formulieren Sie Kritik heute diplomatischer als sonst. Energiepegel 80.
2: Schütze.
0: Der Tag eignet sich hervorragend für alle, was mit Lernen oder Weiterbildung zu tun hat. Ihr Wissensdurst ist groß. Energiepegel 95.
2: Steinbock.
0: Sie sehnen sich nach mehr Ruhe, bekommen aber ständig neue Anforderungen auf den Tisch gelegt. Teilen Sie Ihrer Kräfte klug ein. Energiepegel 75.
2: Wassermann.
0: Merkur fördert originelle Ideen und schnelle Entscheidungen. Besonders im Austausch mit anderen glänzen Sie heute. Energiepegel 100.
2: Fische.
0: Eine kleine Unsicherheit verschwindet schneller als gedacht. Vertrauen Sie darauf, dass sich vieles von selbst klärt. Energiepegel 90.
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1: Wir fangen auch heute wieder ein bisschen außerhalb an, und zwar die MA13, die Inka Autobahn in Richtung Palma. Da gibt es Stop-and-Go-Phasen zwischen etwas weiter weg als Conseil und Santa Maria del Cami. Da ein bisschen mehr Zeit einplanen. Im weiteren Verlauf auf der MA13, der Inka Autobahn. Dann im Übergang auf die Ringautobahn. Da immer wieder Stop-and-Go-Phasen bis hinter Espont-Dinker zurück. Die MA20, die Ringautobahn, selbst vom Übergang der Flughafenautobahn bis hoch zur MA13, die Übergangsphase in Richtung Andratsch und Calvia. Auch dort immer wieder Stop-and-Go-Phasen und Stau, und im weiteren Verlauf auch nochmal vor dem Genova-Tunnel mehr Zeit einplanen. Dann unten am Passeo Marittimo mal wieder ganz normal der Berufsverkehr, da dauert es länger. Die Zufahrtsstraßen, die MA 3018 und die MA 15 aus San Ferriol kommt. Auch dort ein bisschen mehr Zeit plus einplanen, und rund um die Avenidas ist wie jeden Morgen auch viel los. Das wär's. Fehlt was? Gerne melden per WhatsApp an die 683 500 100.
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Mit dem derzeit stattfindenden Juni kommen auch wieder ganz viele spanische Schüler auf die Insel, um das Ende ihrer Schulzeit zu feiern. Wie viele es sind, das erzählt uns gleich Katrin Wagner in unseren Inselradio Mallorca Lokalnachrichten.

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1: Wir haben es 8:01.
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3: Im Studio Katrin Wagener, schönen guten Morgen. Das Balearenparlament wird den Gesetzentwurf zur Begrenzung der Fahrzeugzahl auf Mallorca im Eilverfahren behandeln. Darauf haben sich die regierenden Parteien verständigt. Ziel ist es, die Zahl der Fahrzeuge auf der Insel zu begrenzen und die Straßen zu entlasten. Geplant sind unter anderem eine Obergrenze für Autos von außerhalb, Beschränkungen für Mietwagenflotten sowie eine Abgabe für Fahrzeuge, die nicht auf den Balearen zugelassen sind. Das Gesetz könnte nach Angaben der Partei PP schon bis spätestens Februar kommenden Jahres verabschiedet werden. Rund 12.000 spanische Schüler kommen diesen Monat nach Mallorca, um das Ende ihrer Schulzeit zu feiern. Die meisten übernachten an der Playa de Palma in Cala Ratllada oder Alcudia. Nach Angaben des balearischen Reisebüroverbands Aviva ist es nur etwa halb so viel wie vor 20 Jahren. Damals kamen rund 25.000 Jugendliche pro Jahr auf Abschlussfahrt nach Mallorca. Aviva-Präsident Pedro Fiol nennt neben gestiegenen Preisen auch das Image der Insel als Grund für den Rückgang. Viele junge Spanier würden inzwischen Ziele wie Malta, Marokko, Südportugal oder die Karibik bevorzugen. Außerdem reisen viele Schüler heute mit der Fähre an, weil sie deutlich günstiger ist als ein Flug. Ein neuer Plan soll verhindern, dass die Strände in der Bucht von Alcudia immer schmaler werden. Betroffen sind vor allem die Playa de Mudo und der Strand von Can Picafort. Gleichzeitig lagert sich im Bereich des Hafens von Alcudia immer mehr Sand ab. Deshalb muss dort immer häufiger ausgebaggert werden, damit Fähren und Frachtschiffe sicher manövrieren können. Mehrere Behörden, Forschungseinrichtungen und Hotelverbände haben jetzt ein gemeinsames Protokoll unterschrieben. Geplant ist zunächst eine umfassende Studie. Danach sollen konkrete Maßnahmen folgen.
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3: Auch heute am Dienstag haben wir wieder viel Sonne. Nur vereinzelt sind ein paar Wolken am Himmel. Die Top-Temperatur 30 Grad und die Regenwahrscheinlichkeit gering, nur 10%.
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1: Aprikosen haben derzeit Saison hier bei uns auf der Insel. Bekommen sie auf den unterschiedlichsten Wochenmärkten mit Herkunft aus Porreres. Da kostet das Kilo derzeit 5,50 Euro. Angeboten von den unterschiedlichsten Wochenmarktbetreibern finden sie heute zum Beispiel auf einem unserer Highlights, zum Beispiel in Ata. Dann in Alcudia wäre heute einer, in Porreres, in Yubi, Paguera, in Santa Margalida oder auch hier in Palma, Campastilla und Peregarau. Das unter anderem die Wochenmärkte, die am heutigen Dienstag stattfinden. Gibt noch ein paar andere, finden Sie wie gewohnt auf inselradio.com.
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1: Vor einer halben Stunde noch mit Katrin Wagener aus den Inselradio Mallorca Lokalnachrichten drüber philosophiert, warum man denn im Supermarkt gerne mal mehr einkauft, als man eigentlich isst, bevor es dann schlecht wird. Bei mir liegt gerade noch restlicher grüner Spargel im Kühlschrank und ich weiß nicht, was ich damit machen soll. Zum Glück gibt es ja aber die beste Inselradio Mallorca Community der Welt und Thomas aus Dresden, der uns eine WhatsApp-Sprachnachricht an die 683 500 100 geschickt hat.
2: Also, mir ist das jetzt auch passiert. Und ich habe den Spargel klein geschnippelt und habe den als Auflauf zubereitet mit Kartoffelscheiben und so. Wunderbar, ne? Hier in Dresden 19 Grad bei Regen, bei hübschen Regen. Ich wünsche euch eine schöne Sendung und bin gerne immer euer Hörer hier aus Dresden.
1: Danke für die Grüße, passt übrigens perfekt, weil ich nämlich auch noch Sahnesoße habe, wo ich nicht weiß, wohin damit. Danke, lieber Thomas, Klaas Rolke, mein Name, ich wünsche einen schönen guten Morgen an diesem Dienstag.

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0: Mit MA20 geht es los vom Übergang der Flughafenautobahn Richtung Hoch MA13, Inka Autobahn und im weiteren Verlauf Richtung Andratsch und Calvia. Da gibt es immer wieder Stop-and-Go-Phasen. Auf der MA13 selber mittlerweile Rückstau bzw. Stop-and-Go-Phasen bis S-Pontinka zurück. Die Zufahrtsstraßen MA30, 18, MA15 Richtung City, Richtung Palmarein aus San Ferriol kommt auch dort immer wieder Stop-and-Go. Generell unten am Passeo Marittimo ebenfalls aufgrund der Ampelphasen, aufgrund des Berufsverkehrs mehr Zeit einplanen. Rund um die Avenidas ist es ebenfalls voll. Und dann ist es das auch schon. Wobei ich sehe hier gerade, von der MA1 kommend Richtung Palma, da gibt es derzeit auch Rückstau und zwar bis zur Ringautobahn, hat damit zu tun, dass es einen Knotenpunkt mit dem Hannover-Tunnel gibt, dort also auch ein bisschen mehr Zeit einplanen. Das wäre es von mir, fehlt was, gerne melden per WhatsApp an die 683-500-100.
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1: Und da starten wir eventtechnisch mit einer kleinen Tanzeinlage in diesen Dienstag, denn der Abend in Palma, der bekommt einen Hauch Buenos Aires. Es gibt nämlich Tango bei Tango Sentido von 18 bis 21 Uhr erstmal Unterricht und danach gibt es eine praktische Stunde, also freies Tanzen. Das Ganze richtet sich auch an Anfänger. Ab 20 Uhr läuft außerdem Nuestra Practica de Tango. Das ist eine offene Tango-praktische Übung unter freiem Himmel für alle Niveaus. Wichtig dabei, bitte nur mit flachen Schuhen kommen. Keine Absätze. Die genaue Adresse gibt's übrigens jeweils nach vorheriger Kontaktaufnahme mit den Organisatoren. Weitere Infos gibt es online über tangomallorca.es. Also wer Lust hat, bitte schön Tango zu tanzen heute in Palma. Eine gute Idee. Vor allem ja auch angenehme Temperaturen, kann man abends draußen das Wetter genießen. Das ein erster oder zwei erste Vorschläge, was man heute an diesem Dienstag machen kann. Wir haben aber natürlich den ganzen Tag über hier beim Inselradio Mallorca noch ganz viel im Angebot. Genauso natürlich auch auf unserer Internetseite auf inselradio.com in unserem Eventkalender. Da gibt es die unterschiedlichsten Events und Veranstaltungen für den heutigen Dienstag und alle anderen Tage.
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2: Heute fällt im Süden und Osten Deutschlands gebietsweise Regen, später nur noch im Südosten. Sonst gibt es mal Sonne, mal Wolken und vor allem im Norden und Nordwesten Schauer und Gewitter. 15 bis 22 Grad die Werte. In Hamburg teilweise verregnet bei 15 Grad. In Berlin steht jetzt auch ein Regenschauer bevor bei 19 Grad. Leipzig trocken, aber bewölkt bei 17. In Düsseldorf, ja, gibt's ein bisschen Sonne dazu. Ansonsten ist es bewölkt bei 14 Grad. In Frankfurt trocken, aber Bewölkung bei 15. In Stuttgart überwiegend bewölkt, aber trocken bei 15 Grad. In München, da regnet es derzeit bei 16 Grad. In der Schweiz haben wir einen Mischmasch aus Wolken und Regen. Rund um Zürich kommt gerade von oben ein bisschen was runter bei 16 Grad. Österreich dagegen überwiegend trocken, aber auch überwiegend bewölkt. Rund um Wien aber auch ein bisschen Chancen auf Sonne bei 23 Grad. In Monaco haben wir 23 Grad, da scheint richtig schön die Sonne. Und Glasgow, ein Mix aus Wolken und Regen bei 10 Grad.
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2: Auch wieder ganz viel Sonne am heutigen Dienstag. So gut wie gar keine Wolken am Himmel. Top-Temperatur 30 Grad, meldet der spanische Wetterdienst dazu. Eine Regenwahrscheinlichkeit von 10%. Hier in Palma haben wir 25 Grad, in Campicafort 24 Grad und Zeuer 24 Grad. Überall nichts als Sonne. Der Inselradio Wettertrend. Morgen wieder gleiches Wetter, so wie heute und die letzten Tage auch Sonne pur. Wenig Wolken, Top-Temperatur 30 Grad und einfach nur herrlich.
1: 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Es ist 9 Uhr. 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
3: Im Studio Tom Husse. Schönen guten Morgen. In keiner anderen Großstadt sind die Menschen so glücklich wie in Erfurt. Das zeigt der neue Glücksatlas. Und warum Erfurt dieses Jahr Spitzenreiter in dem Ranking der 40 größten deutschen Städte ist, dazu Studienautor Bernd Raffelhüschen.
4: Erfurt hat eigentlich alles, was man braucht. Es ist eine kleine Stadt, ist eine Stadt mit vergleichsweise für den Osten deutlich hohen Einkommen, ist eine Stadt mit einer vernünftigen Infrastruktur, mit günstigen Mieten. Und dann kommt irgendwo offensichtlich auch noch eine Mentalität dazu, die den Erfurter sagt, ja, dann bin ich auch wirklich zufrieden.
3: Hinter Erfurt folgen in dem Ranking Augsburg und Düsseldorf. Schlusslicht ist erneut Rostock. Obwohl die WM-Spiele wegen der Zeitverschiebung teils mitten in der Nacht stattfinden werden, sind wieder jede Menge Public Viewings geplant. Laut einer aktuellen Umfrage will knapp die Hälfte der Fußballfans dieses Jahr zusammen mit anderen schauen. Vor allem bei unter 35-Jährigen ist Public Viewing beliebt. Nach dem großen Stromausfall in Reutlingen in Baden-Württemberg vermuten die Ermittler Brandstiftung. Unter anderem wird geprüft, ob Brandbeschleuniger im Spiel waren, Staatsschutz und Antiterrorzentrum ermitteln. Baden-Württembergs Innenminister Manuel Hagel sagt,
5: wir werden keinen Stein auf dem anderen lassen, um diese Täter zu finden. Und jeder, der sich überlegt, sowas an der kritischen Infrastruktur in Baden-Württemberg zu machen, dem muss klar sein, dass wir alles tun werden, um diesem Terror auch Einhalt zu gebieten und mit aller Härte dagegen vorzugehen.
3: In der Spitze waren 20.000 Haushalte ohne Strom. Mittlerweile sind die meisten Betroffenen wieder am Netz. Einen gemeinsamen Kampfjet von Deutschland und Frankreich, den wird es nicht geben. Berlin und Paris sind zu dem Schluss gekommen, dass die entsprechenden Firmen nicht zusammenfinden. Unterschiedliche Waffensysteme und andere Technik sollen weiter europäisch vernetzt bleiben. Das Milliardenbahnprojekt Stuttgart 21 verzögert sich offenbar weiter. Der neue Hauptbahnhof wird erst Ende 2031 eröffnet, berichtet die FAZ. Hintergrund sind demnach Probleme bei der Digitalisierung des Bahnknotens. Die Deutsche Bahn wollte sich nicht zu der neuen Verzögerung äußern.
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2: In unseren Inselradio Mallorca Lokalnachrichten heute Morgen Katrin Wagener.
6: Guten Morgen.
2: Es ist der 40. Mai und alle denken, hä, was ist mit ihm denn los? Aber es gibt ein spanisches Sprichwort rund um den 40. Mai.
6: Das heißt, hasta el 40 de mayo no te quites el sayo.
2: Ja, und heißt so viel wie, zieh den Mantel nicht vor dem 40. Mai aus. Und wenn wir jetzt mal so ein bisschen rechnen, wir haben heute den 9.6., wenn man noch den Mai dazu zählt, wäre heute also quasi der 40. Mai und ist einfach ein mallorquinisch-spanisches Sprichwort und heißt einfach so viel wie, ja, jetzt kann man langsam Sommer machen, ne?
6: Ja, jetzt ist die Garantie da, dass die Temperaturen so bleiben werden und man keine Jacke mehr braucht. Jetzt kann die im Schrank.
2: Ja, und vor allen Dingen Wassertemperaturen des Mittelmeeres ja auch schon mittlerweile bei 23 Grad. Da kann man dann auch ohne Jacke an den Strand gehen und generell das Leben genießen. Wir wünschen einen schönen Sommer mit dem Inselradio Mallorca. Mein Name ist Klaas Tucholsky. Ich wünsche einen schönen guten Morgen.
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2: Wer in diesen Tagen an Mallorcas Naturstränden unterwegs ist, der braucht aktuell an manchen Stellen echt starke Nerven. Zum Beispiel an der Playa Escomú zwischen Can Picafort und Alcudia. Da haben sich Badegäste über große Mengen angespülter Posidonia beschwert. Das ist ja so Seegras, das teilweise meterweit am Strand liegt, erschwert dann den Zugang zum Wasser und sorgt durch die natürliche Zersetzung und durch das warme Wetter dann auch für unangenehme Gerüche. Aber viele Urlauber fragen sich natürlich deshalb, ja, warum wird das nicht einfach entfernt? Der Grund liegt ganz einfach im Naturschutz. Die Playa Escomú, die gehört nämlich zum geschützten Naturpark Salbufera und Posidonia spielt dort eine wichtige Rolle für das gesamte Küstenökosystem. Die Pflanze schützt nämlich Strände vor Erosion, stabilisiert den Meeresboden, filtert das Wasser und produziert Sauerstoff. Deshalb dürfen die angespülten Pflanzenreste in diesem Bereich nur in absoluten Ausnahmefällen und mit behördlicher Genehmigung entfernt werden. Aber die Diskussion um Posidonia gibt es auf Mallorca fast jeden Sommer. Deshalb vielleicht, wenn man gerade so an den Strand hinfährt, mal ein bisschen den Blick schweifen lassen, was da so rumliegt. Und möglicherweise, falls Sie diesen unangenehmen Geruch nicht aushalten können und lieber einen sauberen Strand bevorzugen, dann vielleicht einfach umdisponieren und einen anderen Strand ansteuern.
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1: Hier bei uns um die Ecke am Paseo Marítimo ist in beide Richtungen außergewöhnlich viel mehr los als sonst um diese Uhrzeit und für diesen Tag. Also da mehr Zeit einplanen. Es geht auf die MA20 von Son Gutleo bis hoch dem Übergang mit der MA13 in Richtung Andratx und Calviá. Da Rückstau und Stop-and-Go-Phasen auf der MA13 selber weiterhin noch bis Espont-Dinka. Dann weiter in die Zufahrtsstraßen MA3018 und MA15 aus Son Ferriol kommend. Ein bisschen mehr Zeit einplanen und im weiteren Verlauf der MA20 der Ringautobahn in Richtung MA1, ebenfalls Andratx und Calviá vor dem Genova-Tunnel, auch dort nochmal Stop-and-Go-Phasen. Das wär's. Fehlt was? Gerne melden per WhatsApp an die 683-500-100.
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Manacor ist ja für viele Sachen bekannt, unter anderem auch für den Trabrennsport. Der Gran Premio findet da ja jedes Jahr seit Jahrzehnten statt. Und jetzt ist das Programm vorgestellt worden für die neueste Ausgabe. Was stattfindet, das erzählt uns gleich Katrin Wagener in unseren Inserate Mallorca Lokalnachrichten um 9:30.

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2: Wir haben es 9:30.
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4: Im Studio Katrin Wagener. Schönen guten Morgen. Das Balearenparlament wird den Gesetzesentwurf zur Begrenzung der Fahrzeugzahl auf Mallorca im Eilverfahren behandeln. Darauf haben sich die regierenden Parteien verständigt. Ziel ist es, die Zahl der Fahrzeuge auf der Insel zu begrenzen und die Straßen zu entlasten. Geplant sind unter anderem eine Obergrenze für Autos von außerhalb, Beschränkungen für Mietwagenflotten sowie eine Abgabe für Fahrzeuge, die nicht auf den Balearen zugelassen sind. Das Gesetz könnte nach Angaben der Partei PP schon bis spätestens Februar kommenden Jahres verabschiedet werden. Vor dem Gericht in Palma läuft derzeit ein Prozess wegen versuchten Mordes. Ein Mann soll im Februar 2025 einen anderen Mann mit einem Korkenzieher mehrfach niedergestochen haben. Die Staatsanwaltschaft fordert 15 Jahre Haft. Das Opfer sagte vor Gericht aus, der Angriff habe begonnen, nachdem er eine sexuelle Belästigung des Angeklagten abgewehrt habe. Der junge Mann wurde lebensgefährlich verletzt und musste im Krankenhaus notoperiert werden. Der Angeklagte bestreitet die Vorwürfe und sitzt seit Februar letzten Jahres in Untersuchungshaft. In Manacor gehört der Gran Premio seit Jahrzehnten zu den bekanntesten Terminen im Trabrennsport. Jetzt ist das Programm für die 68. Auflage vorgestellt worden. Auf der Trabrennbahn von Manacor wurden außerdem die Startnummern der teilnehmenden Pferde ausgelost. Das Rennen findet kommenden Sonntag statt und gilt als einer der Höhepunkte im mallorquinischen Trabrennsport. Zum Gran Premio werden die besten Nachwuchstraber Mallorcas erwartet. Das Hauptrennen beginnt um 19 Uhr.
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4: Auch heute am Dienstag haben wir wieder viel Sonne. Nur vereinzelt sind ein paar Wolken am Himmel. Die Top-Temperatur 30 Grad und die Regenwahrscheinlichkeit gering, nur 10%.
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2: 896 Starts und Landungen heute insgesamt an Palmas Airport. Ich habe ja gestern Nachmittag und Abend auch hier beim Inselradio Mallorca moderiert und darüber berichtet, dass es ein bisschen geruckelt und gehakt hat, es zu Problemen im Ablauf gekommen ist an Palmas Airport, es bei sehr, sehr vielen Fliegern länger gedauert hat. Das konnte jetzt aber über Nacht wieder abgefangen werden. Es läuft heute Morgen doch relativ rund alles soweit, gerade mit Destination Deutschland, Österreich und der Schweiz. Oder auch wenn sie herkommen sollten, bis hierhin zumindest. Einen Flieger habe ich dann aber doch gefunden, und zwar einen Flieger nach Karlsruhe, Baden-Baden, der eigentlich hätte um 8:30 abfliegen sollen. Ein neuer Abflugtermin ist jetzt in knapp einer Viertelstunde, und zwar um 9:45.
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2: Die ersten Spaziergänge am Mittelmeer finden statt an diesem Dienstag. Lars Tucholke wünscht viel Spaß dabei. Hallo.
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0: bisschen Queen gibt's gleich auf die Ohren. Und zwar mit einem Song aus dem Jahr 1980, Another One Bites the Dust. Hören Sie gleich hier beim Inserat in Mallorca.
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1: Mallorca bleibt auch in diesem Sommer wieder ein Magnet für die ganz großen Namen aus Hollywood. Diesmal hat Kris Jenner auf der Insel einen Kurzurlaub gemacht. Das ist ja die Frau, die hinter dem weltweiten Erfolg des Kardashian-Clans steckt. Gemeinsam mit ihrem Partner Corey Gamble war sie nämlich zu Gast auf der Luxusjacht Rising Sun ihres langjährigen Freundes David Geffen. Mit an Bord waren außerdem US-Talkshow-Legende Ellen DeGeneres und ihre Ehefrau Portia de Rossi. So, und während Kris Jenner die Zeit offenbar eher ganz entspannt mit Lesen und Gesprächen verbracht hat, waren Ellen und Portia auf dem Wasser aktiv. Unter anderem sind sie Jetski gefahren und haben Stand-Up-Paddling gemacht. Die rund 400 Millionen Dollar teure Yacht kreuzt übrigens entlang der Küste der Sierra de Tramuntana. Zu den Ausflügen gehörten dann auch Besuche in Orten wie Sawyer und Deja. Ganz bewusst, jedenfalls haben sie es versucht, fernab der Kameras. Für Kris Jenner ist Mallorca ja auch ein längst ein fester Bestandteil ihrer Sommerplanung, ist immer mal wieder hier. Und mal ganz ehrlich, wer kann es ihr verdenken?
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2: Heute fällt im Süden und Osten Deutschlands gebietsweise Regen, später nur noch im Südosten. Sonst gibt es mal Sonne, mal Wolken und vor allem im Norden und Nordwesten Schauer und Gewitter. 15 bis 22 Grad. Die Werte in Hamburg derzeit immer wieder Regen bei 15 Grad. In Berlin ebenfalls, ansonsten ist es bewölkt bei 16. In Leipzig trocken, aber bewölkt bei 17 Grad. In Düsseldorf setzt sich immer mehr die Sonne durch bei 15 Grad. Frankfurt wolkig bei 15. Stuttgart gleiche Situation. In München, da regnet es, hat sich's ordentlich eingeregnet, bei 16 Grad. In der Schweiz entweder bewölkt oder regnerisch, rund um Zürich aber derzeit trocken, bei 15 Grad. In Österreich dagegen ein Mix aus Sonne und Wolken, genau das gerade rund um Wien, bei 25 Grad. In Dublin haben wir 12 Grad, da gibt's ein bisschen Sonnenschein, und in Belgrad 28 Grad und strahlenden Sonnenschein.
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2: Strahlender Sonnenschein fast auf der ganzen Insel. In der Region Cala Ratjada kann es etwas bewölkter sein. Ansonsten generell den ganzen Tag nur ein paar Wolken am Himmel, ganz viel Sonne. Top-Temperatur 30 Grad, Regenwahrscheinlichkeit 10%. In Santa Maria del Cami haben wir 25 Grad, in Felanitx 25 Grad und Sacalobra 26 Grad. Überall strahlender Sonnenschein. Der Inselradio Wettertrend. Morgen nochmal gleiches Wetter wie heute. Sonne pur, 30 Grad und einfach herrlich. 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
1: 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Es ist 10 Uhr. 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
3: Im Studio Tom Husse. Schönen guten Tag. Erfurt ist die Stadt mit den glücklichsten Einwohnern in Deutschland. Das geht aus dem neuen Glücksatlas hervor. Jana Klonikowski mit den Einzelheiten.
4: Für das Städteranking des Glücksatlas wurde die Lebenszufriedenheit in den 40 größten deutschen Städten untersucht und dafür wurden auch die Einwohner befragt. Erfurt kann da vor allem mit günstigen Mieten, viel Grün und einer vergleichsweise guten wirtschaftlichen Lage punkten. Auf den Plätzen 2 und 3 folgen dann Augsburg und Düsseldorf. Schlusslicht in dem Ranking ist erneut Rostock. Der bisherige Spitzenreiter Kassel ist auf Platz 13 zurückgefallen. Warum, ist laut Studienautoren noch nicht ganz klar.
3: Die deutsche Fußballnationalmannschaft ist in ihrem WM-Quartier angekommen. In Winston-Salem im US-Bundesstaat North Carolina bereitet sich das DFB-Team jetzt aufs Turnier vor. Die WM startet übermorgen und Sonntag steigt dann auch Deutschland ein. Trotz der teils späten Anstoßzeiten gibt es vielerorts Public Viewings. Axel Klein vom Hotel- und Gaststättenverband sagte uns:
5: Die Fußballweltmeisterschaft ist natürlich immer ein Highlight, nicht nur für die Fans, sondern auch für die Gastronomie, für die Hotellerie. Da ist immer ein Umsatzzuwachs. Das ist vor allen Dingen natürlich bei den Deutschlandspielen der Fall, bei den vielen späten Spielen, die da sind. Da wird es ein bisschen darauf ankommen, wie sich das Turnier entwickelt, aber auch wie kreativ manche Gastronomen sind.
3: Die SPD will die Grenzkontrollen schrittweise aufheben. Wenn am Freitag die schärferen EU-Asylregeln in Kraft treten, braucht es die Kontrollen in Deutschland langfristig nicht mehr, so SPD-Innenpolitiker Fiedler gegenüber der Mediengruppe Bayern. Die Union will dagegen noch weiter an den Kontrollen festhalten. Immer weniger Deutsche wandern in die USA aus. Knapp 8.900 waren es im vergangenen Jahr. Vom Statistischen Bundesamt heißt es, nimmt man die Corona-Zeit mal aus, ist das ein neuer Tiefstand innerhalb der letzten 20 Jahre. Ein Grund dafür dürfte die angespannte politische Lage in den USA sein. Mal eben eine Nachricht checken oder jemanden anrufen. Das Handy am Steuer ist für viele eine gefährliche Angewohnheit geworden. Laut einer ADAC-Umfrage hatte mehr als die Hälfte der Autofahrer während der Fahrt schon mal das Handy in der Hand. Das Unfallrisiko werde häufig unterschätzt, so der ADAC.
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2: Musikalische Unterstützung bekomme ich gleich aus Polen, denn in unserer Rubrik Eingeflogen, da gucken wir ja jede Woche aufs Neue in die ganz große weite Welt hinaus, was da derzeit so in den Charts los ist. Und da habe ich gleich Andy Dust im Angebot. Das ist ein polnischer Musikproduzent und DJ, der mit seinem Song Sorakia derzeit ganz Polen quasi begeistert. Ein paar mehr Infos zum Künstler und wie der Song am Ende dann klingen wird, gibt's dann gleich bei mir in meiner Sendung. Mein Name ist Klaas Tucholsky. Ich wünsche einen schönen Dienstag.
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0: Ein Song, der aktuell zu den größten Dance-Pop-Hits in Polen gehört, ist soeben im Landeanflug auf die Insel.
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0: Der polnische Musikproduzent Andy Dust ist super erfolgreich mit seinem neuen Song Sorakia. Für den hat er sich mit dem polnischen DJ Charis zusammengetan. Rausgekommen ist ein Dance-Track, der in diesem Sommer ganz sicher in vielen Clubs laufen wird, nicht nur in Polen. Die Musik hat im Leben von Andy Dust ja schon früh eine Rolle gespielt. Schon mit 17 Jahren hatte er seinen ersten kleinen Club-Hit in Polen, und zwar Senorita.
2: Tutaj zacząłem robić muzykę, to już było w gimnazjum w sumie.
3: Ich habe in der Mittelstufe angefangen, Musik zu machen. Nach dem Abitur bin ich nach Deutschland ausgewandert für einige Zeit, weil ich dort schon Kontakte in der Musikszene hatte. In Deutschland habe ich mit einem Freund zusammen dann mein eigenes Musiklabel gegründet.
0: Ja, und mittlerweile ist er wieder zurück in Polen und arbeitet auch als Songwriter und Produzent für andere Künstler. Seinen Song Sorakia zusammen mit dem DJ Charis ist in Polen ganz weit oben in den Charts und hören Sie jetzt bei uns.
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In unseren Inserat Mallorca Lokalnachrichten gibt es gleich eine kuriose Nachricht, und zwar Zeugnisübergabe im Son Mosch Stadion. Ist tatsächlich gerade ein Gedankenspiel, und zwar von der Balearen Universität. Warum das Ganze? Das erzählt uns gleich Katrin Wagener um ziemlich genau 10:30.

0: Wir haben es 10:30.
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2: Im Studio Katrin Wagener, schönen guten Tag. Rund 12.000 spanische Schüler kommen diesen Monat nach Mallorca, um das Ende ihrer Schulzeit zu feiern. Die meisten übernachten an der Playa de Palma in Cala Ratllada oder Alcudia. Nach Angaben des Balearischen Reisebüroverbands Aviva ist es nur etwa halb so viel wie vor 20 Jahren. Damals kamen rund 25.000 Jugendliche pro Jahr auf Abschlussfahrt nach Mallorca. Aviva-Präsident Pedro Fiol nennt neben gestiegenen Preisen auch das Image der Insel als Grund für den Rückgang. Viele junge Spanier würden inzwischen Ziele wie Malta, Marokko, Südportugal oder die Karibik bevorzugen. Außerdem reisen viele Schüler heute mit der Fähre an, weil sie deutlich günstiger ist als ein Flug. Nach der Gasvergiftung von 4 Touristen in Palmas Viertel La Villeta am Wochenende wird die betroffene Wohnung erneut überprüft. Laut Inselrat gab es in der Vergangenheit bereits 2 Anzeigen gegen die Immobilie, einmal 2024 und einmal 2025. Es bestand der Verdacht, dass die Wohnung illegal als Ferienunterkunft vermietet wurde. Beide Anzeigen wurden aber wegen fehlender Beweise archiviert. Der Mieter hatte den Inspektoren jeweils einen Langzeitmietvertrag vorgelegt. Nach dem Vorfall vom Sonntag waren die Kontrolleure erneut vor Ort. Der Tourismusdezernent des Inselrats kündigte unterdessen an, konsequent zu handeln, falls sich der Verdacht bestätigen sollte. Zeugnisübergabe Stadttorjubel. Die Balearen-Uni könnte ihre Abschlussfeier in diesem Jahr im Son Moix-Stadion veranstalten. Die Universitätsleitung verhandelt dazu gerade mit Real Mallorca. Der Grund sind Bauarbeiten in der großen Aula der Hotelfachschule auf dem Campus. Dort fanden die Feiern in den vergangenen Jahren statt. Weil der Saal aktuell nicht genutzt werden kann, prüft die Uni eine gemeinsame Abschlussfeier für alle Fakultäten. Dabei könnten mehrere tausend Menschen zusammenkommen. Eine endgültige Einigung gibt es noch nicht.
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2: Sonne pur, nur ein paar einzelne Wolken ziehen vorüber. Die Top-Temperatur heute 30 Grad und die Regenwahrscheinlichkeit ist verschwindend gering.
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3: Eine richtig schöne, frische, regionale Gurke. Nicht so wie aus dem Supermarkt und dann meistens noch mit Plastikverschwenderei eingeschweißt. Finde ich mal ganz, ganz schrecklich, wie ich das sehe. Aber auf jeden Fall, solche Gurken gibt es derzeit mit Herkunft aus Son Ferriol im Angebot. Da kostet das Kilo 1,50 Euro. Derzeit angeboten von den unterschiedlichsten Wochenmarktbetreibern finden Sie unter anderem auf unserem Wochenmarkt-Highlight am heutigen Dienstag, und zwar in Atar. Gibt aber noch andere, die aufhaben, zum Beispiel in Campanet, in Jubi, in Porrere, Santa Margalida oder auch hier in Palma, Campastilla oder Peregarau. Das ist ein kleiner Auszug aller Wochenmärkte, die heute aufhaben an diesem Dienstag. Die lange Liste, auch natürlich mit allen anderen Wochenmarkttagen, finden Sie auf inselradio.com.
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3: Klasse Rolke wünscht für alle Nachzügler einen guten Start in diesen Dienstag. Hallo.

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1: Rund um Mallorca, da frischt der Wind aus Ost bis Nordost auf. Die See nimmt entsprechend zu, von leicht bewegt auf mäßig bewegt. Im Süden bleibt es stellenweise etwas ruhiger. Derzeit 5 gelbe Flaggen an den unterschiedlichsten Stränden Mallorcas. Zum Beispiel der Strand in Muro ist mit dabei, die Cala Murada, Cala Barques, Cala Molins und Cala Millorson Severa. Ansonsten ausschließlich grüne Flaggen. Wir wünschen viel Spaß beim Baden im Mittelmeer. In unserem Strandtipp der Stunde geht es heute an den Strand nach Palma Nova. Passt ganz gut, weil ich vor ein paar Tagen noch da gewesen bin. Derzeitige Wassertemperatur vor Ort 23 Grad. Ist ja einer der bekanntesten Strände im Südwesten hier bei uns auf der Insel. Rund einen Kilometer lang zieht sich der feine Sandstrand direkt entlang der Promenade durch den Ort. Eigentlich sind es mehrere miteinander verbundene Strandabschnitte, die aber wie so ein einziger großer Strand eigentlich wirken. Besonders Familien fühlen sich dort wohl. Wasser ist flach, meist ruhig. Der Einstieg ins Meer ist angenehm. Dazu gibt's alles, was man für einen entspannten Strandtag braucht. Von Duschen, Liegenverleih bis hin zu Restaurants, Cafés und Bars direkt an der Promenade. Palma Nova liegt ja nur 50 Kilometer hier von Palma entfernt und ist sowohl mit dem Auto als auch mit öffentlichen Verkehrsmitteln bequem zu erreichen. Vielleicht nochmal schnell zurück zum Liegenverleih plus Schirm. Als ich vor ein paar Wochen da gewesen bin, habe ich für 2 Liegen plus Schirm plus Safe 22,50 Euro bezahlt. Und ich sage mal, im gesamtkontextlichen Bereich, was dann auch an anderen Stränden genommen wird, gerne mal hier auf der Insel, doch durchaus preiswert für einen ganzen Tag, wie ich finde. Also, der Strand in Palma Nova, unser Strandtipp der Stunde, gibt aber natürlich auch noch ganz, ganz viele andere, die wir im Angebot haben. Gibt's auf inselradio.com in unserer Rubrik Baywatch.
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0: Das sind gerade Mallorca am Dienstag. Meine Wenigkeit ist raus. Lena Bernauer steht schon in den Startlöchern. Hallöchen.
1: Aber sowas von stehen Startlöchern.
0: Was passiert denn in deiner Sendung?
1: Klaas Gegenfrage. Was ist deine Top-Sommeraktivität?
0: Am Strand liegen, also wahrscheinlich.
1: So, das sagen wahrscheinlich 99,9% aller Leute als erstes. Ja. Aber es gibt ja noch so viel mehr zu machen auf der Insel. Und das ist in unserem Thema der Woche. Wir geben 50 Top-Tipps als Sommeraktivität. Und ein paar davon gibt's gleich um 10 nach 11 bei mir.
0: Lena Bernauer, 11 bis 15 Uhr hier beim Inselrad Mallorca. Schönen Dienstag.

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4: Ich sag mal so, zumindest von der To-Do-Liste streichen können Sie vielerorts in Deutschland heute das Gartengießen. Das erledigt sich von allein. Zum Beispiel in München bei 15 Grad ist es ziemlich nass. Auch in Leipzig gibt es Regen bei 18 Grad. Hamburg auch immer wieder Regen und Sonne, aber im Wechsel bei 14 Grad. Ziemlich grau ist es in Stuttgart und in Berlin bei jeweils 15 Grad heute Vormittag. Auch da kann es regnen. Frankfurt und Düsseldorf im Moment, jetzt am Vormittag, zumindest ein bisschen trockener und freundlicher bei jeweils 16 Grad und einem Mix aus Sonne und Wolken. In der Schweiz heute auch ziemlich durchwachsen mit vielen dicken Wolken und auch mal Regen. 15 Grad messen wir in Zürich. Österreich dann so ein Mischmaschwetter heute. Es ist teils sonnig, teils bedeckt, auch mal ein bisschen Regen und trotzdem ziemlich warm. 26 Grad messen wir in Wien. Wir schauen nach Rom, da wird es richtig sommerlich heute. 28 Grad sind es jetzt schon und die Sonne scheint. Auch auf dem spanischen Festland in Madrid sehr sonnig bei 22 Grad.
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4: Strahlend blauer Himmel heute über der Insel. Es gibt vereinzelt so ein paar Wölkchen, die sich über die Insel schieben. Die sind aber harmlos. Die Regenwahrscheinlichkeit, die liegt bei 10%, sagt der spanische Wetterdienst. Top-Temperatur heute 30 Grad. Wir sind auf dem guten Weg dahin in Palma mit jetzt schon 27 Grad. In der Inselmitte in Sineu messen wir 25 Grad. Der Inselradio-Wettertrend, der sieht so aus, dass es erstmal in den kommenden Tagen ganz ähnlich bleibt. Morgen am Mittwoch nochmal ähnlich wie heute mit viel Sonne und bis zu 30 Grad Top-Temperatur auch morgen.
3: 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Es ist 11 Uhr. 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
5: Im Studio Tom Husse. Schönen guten Tag. Letztes Jahr sind in Deutschland so viele politisch motivierte Straftaten registriert worden wie noch nie. Laut Bundeskriminalamt waren es knapp 86.000. Bei etwa der Hälfte der Straftaten waren es Rechtsextreme oder rechte Täter. Den größten Anstieg gab es im linksextremen Bereich. Bundesinnenminister Dobrindt.
6: Das zeigt auch wiederholt deutlich, dass eine sehr große und die größte Gefahr natürlich vom Rechtsextremismus ausgeht. Eindrucksvoll aber wird klar, dass die linke Szene deutlich mobilisiert.
5: Erfurt ist die Stadt mit den glücklichsten Einwohnern in Deutschland. Im Städteranking des Glücksatlas belegt Erfurt zum ersten Mal Platz 1, dahinter folgen Augsburg und Düsseldorf. Laut der Studie ist die Lebenszufriedenheit in den Großstädten auch generell weiter gewachsen. Kurz vor Beginn der Fußball-WM hat das DFB-Team sein Quartier in den USA bezogen. Die Mannschaft kommt in Winston-Salem in einem schlossähnlichen Hotel unter, umgeben von viel Grün. Übermorgen startet das Turnier in Nordamerika. Deutschland steigt am Sonntag gegen Curaçao ein. Obwohl Spiele wegen der Zeitverschiebung teils mitten in der Nacht stattfinden, gibt es bundesweit wieder Public Viewings. Axel Klein vom Hotel- und Gaststättenverband sagte uns:
7: Ich kann mir ganz sicher vorstellen, egal wie spät es ist, wenn die deutsche Mannschaft, und damit rechnen wir ja, möglichst weit kommt, dann natürlich auch die Fans dort feiern wollen und wir dann natürlich als Gastronomie nach Lösungen finden. Ich habe schon gehört, dass es da auch zum Beispiel in Hotels einen Weckdienst gibt für den einen oder anderen, der dann den Wecker gerne überhört.
5: Der Sicherheitsrat der Bundesregierung hat beschlossen, ein KI-Sicherheitsinstitut zu gründen. Es soll unter anderem die Fähigkeiten moderner KI-Modelle prüfen, inklusive ihrer Risiken. Dazu ist laut Regierungssprecher Cornelius auch eine intensive Zusammenarbeit mit vergleichbaren ausländischen Instituten geplant. Die USA haben einem WM-Schiedsrichter aus Somalia die Einreise verweigert. Der 34-Jährige hätte als erster somalischer Schiedsrichter überhaupt zum Einsatz kommen sollen. Jetzt wird er bei der WM nicht dabei sein, heißt es von der FIFA. Warum ihm die Einreise verweigert wurde, ist unklar.
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4: Kurz nach 11, Lena Bernauer hier. Haben Sie einen tollen Dienstag?
3: Guten Tag, Mallorca.
4: Und vielleicht sind Sie gerade dabei, die Strandtasche zu packen. Dann geht's gleich los an den Lieblingsstrand. Oder vielleicht sind Sie auch schon zurück vom Strand, sind heute Morgen mal ganz früh aufgestanden, um den Strand oder die Lieblingsbucht noch für sich zu haben und sind jetzt schon wieder zurück, ganz erholt und ausgepowert vom Schwimmen. Das ist natürlich auch eine richtig gute Idee, einfach frühmorgens oder spätabends antizyklisch baden zu gehen.

0: Einen wunderschönen Dienstagvormittag. Hier ist das Inselradio und wissen Sie, was eigentlich unmöglich ist? Dass Ihnen irgendwann mal langweilig wird im Sommer auf Mallorca. Es kann überhaupt nicht sein. Es gibt nämlich so unglaublich viele Dinge zu unternehmen. Deshalb gibt es bei uns in dieser Woche, damit Sie sich überhaupt entscheiden können, die Top 50 Sommeraktivitäten in unserem Thema der Woche. Hier kommen Top 41 bis 50.
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2: Top 41.
0: Einen Bootsausflug zu unserer Nachbarinsel Cabrera machen, am besten mit Badestopp in der Blauen Grotte.
2: Top 42.
0: Im Fischerhafen von Porto Cristo die Boote beobachten und lecker Fisch essen.
2: Top 43.
0: Mal nicht an den Lieblingsstrand fahren, sondern an eine Bucht, an der Sie noch nie waren.
2: Top 44.
0: Die Dachterrasse der Kathedrale besuchen zum Sonnenuntergang. Führungen gibt's auch auf Englisch, Kostenpunkt 30 Euro.
2: Top 45.
0: Oder die Insel von noch weiter oben sehen bei einer Fahrt mit dem Inselradio Heißluftballon. 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
2: Top 46.
0: Früh aufstehen, als Erster am Strand sein und mit den Füßen im Wasser spazieren gehen.
2: Top 47.
0: Die Markthallen erkunden, die viele noch nicht kennen. Zum Beispiel in Palma im Stadtviertel Pedegarau oder in Inca.
2: Top 48.
0: Abends, wenn alle zum Hotelbuffet strömen, ein Picknick am Strand machen.
2: Top 49.
0: Mit der neuen Luftmatratze im Einhorn-Design der Star am Hotelpool sein.
2: Und Top 50.
0: Ein Tretboot mieten und die Playa de Muro entlang strampeln.
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0: Einen wunderschönen Dienstagvormittag. Hier ist das Inselradio und es geht auf Abschlussfahrt. Für viele Schüler hier in Spanien ist jetzt die Zeit. Da geht es nochmal zusammen mit allen auf Abschlussfahrt und da ist Mallorca nach wie vor ein Ziel, wo sehr, sehr viele Schüler hinfahren. Wie viele da jetzt in den kommenden Wochen hier auf der Insel erwartet werden, gleich Thema bei uns in den Lokalnachrichten um 11:30.
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0: Marokko, Südportugal oder die Karibik bevorzugen. Außerdem reisen viele Schüler heute mit der Fähre an, weil sie deutlich günstiger ist als ein Flug. Der Papst ist in Spanien und macht gerade Halt in Madrid. Der hohe Besuch sorgt nicht nur für ordentlich Trubel, sondern auch für einen verschobenen Streik. Beschäftigte im Transport in Spanien wollten eigentlich gestern schon in den Ausstand treten. Jetzt wurde der aber auf den 22. Juni verschoben. Auch Mallorca könnte betroffen sein. Auf den Balearen geht es laut Gewerkschaft UGT um rund 7.500 Beschäftigte. Gestreikt werden könnte bei Bussen und im Gütertransport. Die Gewerkschaft fordert, dass Beschäftigte im Transportbereich früher in Rente gehen können, ohne finanzielle Einbußen. 3,50 Euro für einen Kinofilm. Dieses Angebot gilt auf Mallorca noch bis Donnerstag bei der Fiesta del Cine. Mit der Aktion wollen die Kinos wieder mehr Menschen vor die Leinwand locken. Gezeigt werden sowohl aktuelle Filme als auch Produktionen, die schon länger im Programm sind. Nach Angaben der Kinobetreiber läuft das Kinojahr bislang deutlich besser als 2025. Die Besucherzahlen liegen rund 35% höher. Auf Mallorca beteiligen sich an der Fiesta del Cine unter anderem das Ossimax, die Sala Augusta und die Sala Rivoli in Palma. Tickets gibt es online oder direkt an den Kinokassen.
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0: Sonne pur, nur ein paar einzelne Wolken ziehen vorüber. Die Top-Temperatur heute 30 Grad und die Regenwahrscheinlichkeit ist verschwindend gering.
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2: Gleich drei Kreuzfahrtschiffe sind heute im Hafen von Palma. Und damit Sie die unterscheiden können, das größte Kreuzfahrtschiff, das ist die Costa Pacifica, hat auch die meisten Passagiere an Bord. Dann das mittlere Kreuzfahrtschiff ist die Marella Discovery 2. Und das kleine Kreuzfahrtschiff, das ist die Azamara Journey. Das ist auch wirklich so, man sagt, ein Boutique-Kreuzfahrtschiff, weil es ein bisschen exklusiver ist, weniger Passagiere. Da gibt es auch so ein paar Annehmlichkeiten an Bord, zum Beispiel eine Bibliothek oder auch ein Kartenspielzimmer. Alle Kreuzfahrtschiffe bleiben bis zum Abend im Hafen von Palma.
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2: Kurz nach 11:30 haben Sie einen schönen Dienstag.
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2: Vielleicht erwischen wir Sie gerade auf der Finca-Terrasse unterm Sonnenschirm, wie Sie gerade ein bisschen Päuschen machen, vielleicht ein bisschen lesen, nebenbei das Inselradio hören. Vielleicht sind Sie aber auch gerade im Auto unterwegs, auf dem Weg zum Außentermin. Also entweder heute Urlaubstag oder ganz normaler Dienstag als Resident, an dem Sie arbeiten. Von uns gibt's Musik dazu von Ed Sheeran. Sapphire.
3: Ja.

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0: Es ist 11.50 Uhr.
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0: Er ist der mit Ihnen hier beim Inselradio ins Wochenende startet. DJ T-Mark legt jeden Freitag hier bei uns beim Inselradio auf von 22 bis 0 Uhr. Und jetzt erleben Sie ihn auch mal live. Und zwar im Sagavina Beach Club in Port Alcudia. Heute Abend legt DJ T-Mark auf. Also wirklich die perfekte Kombo aus Sonnenuntergang, Strandblick und auch noch richtig gute Beats von DJ T-Mark. Und los geht's da schon um 18 Uhr, also perfekt noch rechtzeitig vorm Sonnenuntergang. Der Eintritt ist frei, allerdings natürlich, was Sie dann im Beach Club verzehren, das zahlen Sie natürlich, ist logisch. Ansonsten finden Sie nochmal alle Infos zu diesem Event heute Abend im Sagavina Beach Club mit unserem Inselradio-DJ T-Mark online in unserem Eventkalender, natürlich zusammen mit ganz vielen weiteren Tipps, was es auf der Insel zu unternehmen gibt.
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3: Es ist doch ein ziemlich regnerischer Mittag heute bei Ihnen in Deutschland. Gerade in München immer wieder nass bei 15 Grad, auch in Leipzig und in Berlin bei jeweils 17 Grad immer wieder nass. Stuttgart heute auch recht grau bei 16 Grad und in Frankfurt und in Düsseldorf, da tatsächlich so eine Ecke, da ist es etwas freundlicher mit Sonnewolken im Wechsel und jeweils 17 Grad. Hamburg, da auch wirkliches Mischmaschwetter heute, teils ist es sonnig, dann regnet es aber wieder, es ist ein Hin und Her, 14 Grad messen wir hier. Dann schauen wir nach Österreich, dort auch wechselhaft mit Sonne, Wolken, Regen und trotzdem ist es aber richtig warm. 27 Grad messen wir zum Beispiel in Wien. In der Schweiz heute viele dicke Wolken, die Sonne kommt kaum durch. 15 Grad sind es in Zürich und es kann auch immer wieder regnen. Ähnlich sieht es aus in Kopenhagen, auch da heute grau und nass bei 14 Grad. In Oslo auch nochmal Regen und 13 Grad.
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3: Ein richtig warmer Tag heute auf der Insel. Jetzt über Mittag messen wir 26 Grad in Santa Maria del Cami und 26 Grad auch in Porto Cristo. Das geht auch noch ein bisschen nach oben. Die Top-Temperatur, die liegt bei 30 Grad heute auf der Insel. Dazu gibt's richtig viel Sonne und nur so ab und zu ein paar harmlose Wölkchen, die vorbeiziehen. Die Regenwahrscheinlichkeit, die ist aber gar nicht groß. Der Rede wert, die liegt bei gerade mal 10%, sagt der spanische Wetterdienst. Und der Inselradio Wettertrend sagt, es bleibt jetzt erstmal so. Morgen am Mittwoch gibt es auch nochmal ähnliches Wetter wie heute mit viel Sonne und einer Top-Temperatur von 30 Grad.
2: 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Es ist 12 Uhr. 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
4: Im Studio Tom Husse, schönen guten Tag. In Deutschland gibt es immer mehr politisch motivierte Straftaten. Bundeskriminalamt und Innenministerium melden fürs letzte Jahr einen neuen Höchststand. Auch bei den Gewalttaten gab es ein Plus. Den größten Anstieg gab es im linksextremen Bereich. Die meisten Taten sind weiter rechts- oder rechtsextrem motiviert. Dazu sagt BKA-Präsident Holger Münch.
5: Die gesellschaftliche Stimmung spitzt sich zu. Das Fundament unserer Demokratie wird angegriffen. Wesentliche Treiber sind dabei auch soziale Medien, über die Hass, Hetze und Propaganda verbreitet werden. Das beschleunigt Radikalisierungsprozesse und führt im schlimmsten Fall zu schweren Straftaten im analogen Raum.
4: In keiner anderen Großstadt sind die Menschen so glücklich wie in Erfurt. Das zeigt der neue Glücksatlas. Und warum Erfurt dieses Jahr Spitzenreiter in dem Ranking der 40 größten deutschen Städte ist, dazu Studienautor Bernd Raffelhüschen.
6: Erfurt hat eigentlich alles, was man braucht. Es ist eine kleine Stadt. Ist eine Stadt mit vergleichsweise für den Osten deutlich hohen Einkommen, ist eine Stadt mit einer vernünftigen Infrastruktur, mit günstigen Mieten. Und dann kommt irgendwo offensichtlich auch noch eine Mentalität dazu, die den Erfurter sagt, ja, dann bin ich auch wirklich zufrieden.
4: Hinter Erfurt folgen in dem Ranking Augsburg und Düsseldorf, Schlusslicht ist erneut Rostock. Im Gegensatz zur Winter-WM in Katar vor 4 Jahren spielt Public Viewing wieder eine deutlich größere Rolle. Fast die Hälfte der Menschen hierzulande möchte die Spiele zusammen mit anderen verfolgen, so eine aktuelle Umfrage. Der Hotel- und Gaststättenverband spricht im Interview mit uns von einem Highlight, das für mehr Umsatz sorgt. Immer weniger Deutsche wandern in die USA aus. Knapp 8.900 waren es im vergangenen Jahr. Vom Statistischen Bundesamt heißt es, nimmt man die Corona-Zeit mal aus, ist das ein neuer Tiefstand innerhalb der letzten 20 Jahre. Ein Grund dafür dürfte die angespannte politische Lage in den USA sein. Sophia und Noah bleiben in Deutschland die beliebtesten Babynamen. Das hat die Gesellschaft für deutsche Sprache mitgeteilt. Bei den Mädchen landen Emma und Emilia auf den Plätzen 2 und 3. Bei den Jungs sind auch Matteo und Theo hoch im Kurs.
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3: Kurz nach 12 ist es, Lena Bernauer hier. Haben Sie einen wunderschönen Dienstag heute.
2: Guten Tag, Mallorca.
3: In Spanien ist noch ein bisschen hin bis zur Mittagsessenszeit. In Deutschland aber, da ist jetzt soweit. Ich meine, bei vielen von Ihnen gibt es ja bestimmt um Punkt 12 Essen. Und was natürlich in Deutschland, Österreich, auch der Schweiz wahnsinnig ein beliebtes Essen ist, natürlich Schnitzel. Ist ja klar. Aber wussten Sie eigentlich, dass Spanien und gerade auch Mallorca auch ihr ganz eigenes Schnitzel haben und da auch ziemlich stolz drauf sind? Spanische Schnitzelkunde gibt's gleich nach Musik von Fergie und noch davor Ray.

0: knusprig, saftig und einfach lecker. Schnitzel spielt in der spanischen und mallorquinischen Küche eine viel größere Rolle, als viele denken. Erstmal schönen Dienstagmittag. Hier ist das Inselradio, auch mit Katrin Wagener aus dem Inselradio-Team im Studio.
1: Hallo.
0: Katrin, führ uns doch mal ein in die, ich sag mal, spanische Schnitzelkunde.
1: Ja, also es gibt tatsächlich sogar je nach Region in Spanien verschiedene Arten von Schnitzel. Die haben dann auch unterschiedliche Namen. Aus Asturien, also Nordspanien, kommt zum Beispiel das Cachopo, das ist aber mittlerweile in ganz Spanien ziemlich beliebt, ist ein Riesending. Also wirklich so ein Oschi von Schnitzel. Das sind zwei große Kalbsschnitzel, die mit Schinken, meist Serrano-Schinken und Käse gefüllt werden. Und weil es so groß ist, teilt man das auch ganz gerne, mal zu zweit, ne? Dann gibt's noch San Jacobus, ist auch in Spanien verbreitet. Das ist auch gefüllt mit Schinken und Käse, aber kleiner als das Cachopo. Und das wird häufig als Alltagsgericht oder Tapas-Variante serviert, kriegen sie auch hier im Supermarkt zum selber Braten dann. Und dann gibt's noch Milanesa, das ist auch verbreitet. Das ist ein dünnes, paniertes Schnitzel nach italienischem Vorbild, man erkennt es am Namen. Oft hat Milanesa Napolitana Tomatensoße und Käse.
0: Und ich meine, was ich auch sehr oft hier auf der Insel auf der Speisekarte sehe, in Bezug zu Schnitzel, ist Escalope.
1: Das gibt es tatsächlich in vielen spanischen oder mallorquinischen Restaurants hier auf der Insel. Das ist einfach ein dünnes, paniertes Schnitzel, oft auch mit Hähnchen gemacht. Wer aber trotzdem das Original haben möchte. Natürlich gibt es auch auf der Insel Schnitzel Wiener Art, zum Beispiel im Deutschen Eck an der Playa de Palma.

0: Schönen Dienstag, das Inselradio hier. Ich höre Sie bei uns Musik von Carlos Baute, der mit der Bühne schon wirklich groß geworden ist. Er war gerade mal 13, da war er schon Mitglied in einer Band, hat als Model gearbeitet in Venezuela und auch in Spanien. Und wirklich bekannt ist er dann auch durch gleich mehrere TV-Serien geworden. Jetzt macht er aber schon seit längerem Solo-Musik. Sie hören ihn gleich bei uns mit Colgando en tus manos, noch vor 12:30 bei uns.
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0: Es ist gleich 12:30.
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2: Im Studio Katrin Magener, schönen guten Tag. Zeugnisübergabe statt Torjubel. Die Balearen-Uni könnte ihre Abschlussfeier in diesem Jahr im Sonmoch-Stadion veranstalten. Die Universitätsleitung verhandelt dazu gerade mit Real Mallorca. Der Grund sind Bauarbeiten in der großen Aula der Hotelfachschule auf dem Campus. Dort fanden die Feiern in den vergangenen Jahren statt. Weil der Saal aktuell nicht genutzt werden kann, prüft die Uni eine gemeinsame Abschlussfeier für alle Fakultäten. Dabei könnten mehrere tausend Menschen zusammenkommen. Eine endgültige Einigung gibt es noch nicht. Vor dem Gericht in Palma läuft derzeit ein Prozess wegen versuchten Mordes. Ein Mann soll im Februar 2025 einen anderen Mann mit einem Korkenzieher mehrfach niedergestochen haben. Die Staatsanwaltschaft fordert 15 Jahre Haft. Das Opfer sagte vor Gericht

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1: 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Und je länger der Käse lagert, desto intensiver wird sein Geschmack. Ein echter Inselkäse eben, gemacht mit Wind, Steinmauern und Handarbeit.
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Zwei Kinotickets, zwei Getränke und Popcorn. 25 Euro. So kennen Sie das aus Deutschland? Hier auf der Insel kostet's aber zumindest im Moment nur einen Bruchteil. Hier ist das Inselradio am Dienstagmittag. Und ins Kino gehen, das ist gerade wirklich unschlagbar günstig hier. 3,50 Euro kostet ein Kinoticket aktuell noch bis übermorgen. Hier laufen nämlich im Moment die Kinotage. Das haben Sie vielleicht auch schon bei uns in den Lokalnachrichten heute gehört. Wir haben mal geguckt, welche Filme sich denn besonders lohnen. Es gibt nämlich gerade hier auf der Insel auch immer wieder Filme, die im Original gezeigt werden mit spanischen Untertiteln. Wenn Sie sagen, naja, mein Spanisch ist noch nicht so gut, dass ich da direkt einen Film gucken könnte. Zum Beispiel im Augusta-Kino in Palma, das ja direkt bei der Plaza España ist, da läuft aktuell der Film Das Drama. Noch einmal auf Anfang. Zum Beispiel heute um 21 Uhr im Original auf Englisch mit Top-Besetzung. Zendaya und Robert Pattinson sind da in den Hauptrollen. Ist auch noch wirklich recht neu, der Film. Der kam erst Anfang April raus. Ist ein Drama, wie der Titel schon sagt, beziehungsweise auch eine romantische Komödie. Und wenn Sie jetzt sagen, romantische Komödie, das ist ja gar nichts für mich, dann ist vielleicht Backrooms der Film für Sie. Das ist nämlich ein Horrorfilm. Der ist ganz, ganz neu, ist wirklich jetzt erst in den spanischen Kinos gestartet, läuft in Deutschland noch gar nicht. Aber gut, da müssen Sie dann auf jeden Fall die Nerven haben, um da ins Kino zu gehen. Andere Kinos, abgesehen vom Augusta, sind auch dabei. Das Rivoli-Kino in Palma zum Beispiel, auch in der Nähe der Plaza España. Und da läuft zum Beispiel gerade Der Teufel trägt Prada 2. Fortführung des Klassikers Der Teufel trägt Prada aus dem Jahr 2006. Meine persönliche Empfehlung, habe ich schon gesehen, fand ich ganz toll. Und das ist natürlich auch ein Film, der noch recht neu ist. Und jetzt überlegen Sie mal, diese ganzen Filme für 3,50 Euro. Also auch bei dem tollen Wetter lohnt es sich dann doch mal ins Kino zu gehen. Vor allem die Kinos, die sind ja auch ganz wunderbar klimatisiert.

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2: Mittagspause im Freien, das ist bei Ihnen in Deutschland meist keine Option. In Berlin zum Beispiel, da regnet es bei 18 Grad, auch in München bei 14 Grad. Leipzig und Stuttgart ist immerhin trocken, aber auch hier ziemlich grau mit jeweils 18 Grad. In Frankfurt und Düsseldorf, da sieht es ein bisschen freundlicher aus mit so einem Mix aus Sonne und Wolken heute bei 17 Grad in Düsseldorf und 19 Grad in Frankfurt. Und je weiter wir dann da wieder Richtung Norden kommen, desto wechselhafter wird es. Also Hamburg hat heute auch so einen ganz wilden Mix aus Sonne und Regen bei 16 Grad jetzt am Mittag. In der Schweiz dann heute ziemlich grau, oft auch nass, 14 Grad messen wir in Zürich, Österreich auch wechselhaft mit Wolken, Sonne, Regen, aber trotzdem irgendwie sommerlichen Temperaturen. In Wien sind es 27 Grad heute Mittag. Wir schauen noch nach Paris, dort heute Sonne, Wolken und 15 Grad, auf dem spanischen Festland in Madrid sehr sonnig bei 23 Grad.
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2: Und auf der Insel ist heute auf jeden Fall das perfekte Wetter, ums Cabrio-Dach aufzumachen oder immerhin wenigstens das Fenster runterzulassen, wenn Sie über die Insel fahren. Es ist sowas von warm und sonnig heute wieder. Wenn überhaupt, verirren sich nur so ein paar ganz kleine Wölkchen hier über die Insel, die sind aber harmlos. Die Regenwahrscheinlichkeit liegt bei 10%, sagt der spanische Wetterdienst. Top-Temperatur liegt bei 30 Grad. Wir messen in Calvia 28 Grad, Arta sind es 25 Grad. Und die gute Nachricht ist, es bleibt erstmal so. Der Inselradio-Wettertrend sagt, morgen am Mittwoch wird es nochmal ganz ähnlich mit ganz viel Sonne und bis zu 30 Grad Top-Temperatur.
1: 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Es ist 13 Uhr. 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
3: Im Studio Tom Husse. Schönen guten Tag. Neuer Rekord bei den politisch motivierten Straftaten in Deutschland. Laut Bundeskriminalamt wurden letztes Jahr knapp 86.000 Fälle registriert, darunter gut 4.000 Gewalttaten. Mehr von Fabian Hoffmann.
4: Innenminister Dobrindt sagt, Gewalt nimmt in der linken und rechten Szene spürbar zu. Im linksextremen Bereich ist der Anstieg der Taten am größten. Die meisten Taten kommen weiter aus dem rechten Spektrum. BKA-Chef Münch sieht soziale Medien als Treiber für Hass und Hetze, die dann oft auch zu Gewalt in der realen Welt führen. Bundeskriminalamt und Innenministerium haben angekündigt, den Kampf gegen Extremismus weiter zu verstärken.
3: Die deutsche Fußballnationalmannschaft ist in ihrem WM-Quartier angekommen. In Winston-Salem im US-Bundesstaat North Carolina bereitet sich das DFB-Team jetzt aufs Turnier vor. Die WM startet übermorgen und Sonntag steigt dann auch Deutschland ein. Trotz der teils späten Anstoßzeiten gibt's vielerorts Public Viewings. Axel Klein vom Hotel- und Gaststättenverband sagte uns,
5: die Fußball-Weltmeisterschaft ist natürlich immer ein Highlight, nicht nur für die Fans, sondern auch für die Gastronomie, für die Hotellerie. Da ist immer ein Umsatzzuwachs. Das ist vor allen Dingen natürlich bei den deutschen Spielen der Fall, bei den vielen späten Spielen, die da sind. Da wird es ein bisschen darauf ankommen, wie sich das Turnier entwickelt, aber auch wie kreativ manche Gastronomen sind.
3: In keiner anderen Großstadt sind die Menschen so glücklich wie in Erfurt. Das zeigt der neue Glücksatlas. Die Stadt punktet vor allem mit günstigen Mieten und einer guten wirtschaftlichen Lage. Auf Erfurt folgen Augsburg und Düsseldorf in dem Ranking. Schlusslicht ist Rostock. Der Sicherheitsrat der Bundesregierung hat beschlossen, ein KI-Sicherheitsinstitut zu gründen. Es soll unter anderem die Fähigkeiten moderner KI-Modelle prüfen, inklusive ihrer Risiken. Dazu ist laut Regierungssprecher Cornelius auch eine intensive Zusammenarbeit mit vergleichbaren ausländischen Instituten geplant. Mal eben eine Nachricht checken oder jemanden anrufen. Das Handy am Steuer ist für viele eine gefährliche Angewohnheit geworden. Laut einer ADAC-Umfrage hatte mehr als die Hälfte der Autofahrer während der Fahrt schon mal das Handy in der Hand. Das Unfallrisiko werde häufig unterschätzt, so der ADAC.
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2: Kurz nach eins ist es. Haben Sie einen schönen Dienstag. Ich bin Lena Bernauer.
1: Guten Tag, Mallorca.
2: Und vielleicht sind Sie gerade auf der Suche schon nach dem richtigen Restaurant für heute Mittag hier auf der Insel. Es ist ja kurz nach eins, wird so langsam Mittagessenszeit. Oder vielleicht sitzen Sie auch gerade am Schreibtisch hier auf der Insel, beantworten E-Mails, scrollen sich durch irgendwelche Excel-Tabellen. Motivationsmusik gibt's von uns mit Taylor Swift. Oh,

0: einen wunderschönen Dienstagmittag.
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0: Die Saison, die läuft ja auf Mallorca. Das heißt aber nicht, dass jetzt niemand mehr gesucht wird. Wenn Sie mal online reinschauen in unsere Inselradio-Jobbörse, da gibt es immer noch fast täglich neue Jobangebote. Zum Beispiel sucht gerade Engel und Völkers in Palmas Zentrum einen Immobilienberater. Da ist natürlich wichtig, dass Sie auf jeden Fall Affinität für exklusive Immobilien mitbringen, dass Sie da auf jeden Fall auch gerne mit Kunden in Kontakt sind oder das nötige Händchen und Fingerspitzengefühl für haben. Außerdem gehört da natürlich zu Ihren Hauptaufgaben Akquise und Verkauf von Immobilien, die Bewertung und Präsentation von Objekten und natürlich eben die professionelle und konstante Kundenbetreuung. Wenn Sie sagen, ach, das ist ja perfekt und ich wohne auch schon in Palma oder Umgebung, ich spreche gut Deutsch, gut Spanisch und Englisch kann ich auch, dann ist das vielleicht genau das, was Sie suchen. Schauen Sie nochmal online bei uns rein für noch mehr Infos zu diesem Job und zu vielen weiteren.
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0: Schönen Dienstag, hier ist das Inselradio und normalerweise wird ja im Son Moix Stadion in Palma Fußball gespielt. Manchmal gibt's da auch Konzerte. Jetzt aber könnte es tatsächlich sein, dass da schon bald Zeugnisse vergeben werden. Mehr dazu gleich bei uns in den Lokalnachrichten um 13:30.
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0: Die Universitätsleitung verhandelt dazu gerade mit Real Mallorca. Der Grund sind Bauarbeiten in der großen Aula der Hotelfachschule auf dem Campus. Dort fanden die Feiern in den vergangenen Jahren statt. Weil der Saal aktuell nicht genutzt werden kann, prüft die Uni eine gemeinsame Abschlussfeier für alle Fakultäten. Dabei könnten mehrere tausend Menschen zusammenkommen. Eine endgültige Einigung gibt es noch nicht. Nach der Gasvergiftung von 4 Touristen in Palmas Viertel La Villeta am Wochenende wird die betroffene Wohnung erneut überprüft. Laut Inselrat gab es in der Vergangenheit bereits 2 Anzeigen gegen die Immobilie, einmal 2024 und einmal 2025. Es bestand der Verdacht, dass die Wohnung illegal als Ferienunterkunft vermietet wurde. Beide Anzeigen wurden aber wegen fehlender Beweise archiviert. Der Mieter hatte den Inspektoren jeweils einen Langzeitmietvertrag vorgelegt. Nach dem Vorfall vom Sonntag waren die Kontrolleure erneut vor Ort. Der Tourismusdezernent des Inselrats kündigte unterdessen an, konsequent zu handeln, falls sich der Verdacht bestätigen sollte. 3,50 Euro für einen Kinofilm. Dieses Angebot gilt auf Mallorca noch bis Donnerstag bei der Fiesta del Cine. Mit der Aktion wollen die Kinos wieder mehr Menschen vor die Leinwand locken. Gezeigt werden sowohl aktuelle Filme als auch Produktionen, die schon länger im Programm sind. Nach Angaben der Kinobetreiber läuft das Kinojahr bislang deutlich besser als 2025. Die Besucherzahlen liegen rund 35% höher. Auf Mallorca beteiligen sich an der Fiesta del Cine unter anderem das Ossimax, die Sala Augusta und die Sala Rivoli in Palma. Tickets gibt es online oder direkt an den Kinokassen.
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0: Sonne pur, nur ein paar einzelne Wolken ziehen vorüber. Die Top-Temperatur heute 30 Grad und die Regenwahrscheinlichkeit ist verschwindend gering.
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2: Kurz nach 2:30 ist es. Einen schönen Dienstag Ihnen.
1: Guten Tag Mallorca.
2: Sie haben es vielleicht schon gesehen, wenn Sie die Tage mal in Palma unterwegs waren am Abend. Unten am Paseo Sagrera, da sind jetzt wieder Stände aufgebaut. Und wenn es dunkel geworden ist, sind die ganz schön beleuchtet. Da ist wieder so ein kleiner Nachtmarkt. Und das gibt es nicht nur in Palma, sondern auch in anderen Orten. Hier auf der Insel gibt es jetzt im Sommer Märkte, die starten erst mit Sonnenuntergang, wo es überall solche Nachtmärkte gibt. Da finden Sie eine Liste bei uns online auf inselradio.com auf unserer Pinnwand. Oh,

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0: Schönen Dienstag.
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0: Heute weht ein teils sehr kräftiger Wind aus Norden bzw. Nordosten. Das bedeutet, dass es gerade im Norden und im Nordosten der Insel teils ziemlich hohe Wellen gibt, was dann auch wiederum für einige rote oder auch gelbe Flaggen sorgt. Zum Beispiel an der Cala Agulla oder auch eine Ecke weiter an der Cala Mesquita wehen heute rote Flaggen. Ebenso in Cala San Vicenz, an der Cala Barques und an der Cala Molins. Dann gibt es noch eine ganze Menge gelber Flaggen, eben meist im Norden, zum Beispiel an der Playa de Muro oder auch im Inselosten an der Cala Mandia. Cala Mandia, das ist auch unser Strandtipp heute. Wo ist dann natürlich morgen, wenn dann wieder eine grüne Flagge weht? Auf jeden Fall wunderbar schönes zum Baden. Das ist ja so eine Bucht. Wenn Sie in den Inselosten fahren, dann erwarten Sie genau sowas. Links und rechts ist es grün und felsig. Es geht flach rein in das türkisblaue Wasser. Und es ist auch wirklich ein Strand, wo Sie ziemlich gut hinkommen. Cala Mandia ist ja auch eine beliebte Feriengegend. Da parken Sie also direkt in Strandnähe, sind gleich da. Es gibt am Strand auch wirklich alle Annehmlichkeiten. Es gibt Duschen, Toiletten. Wobei da vielleicht wichtig dazu zu sagen ist, dass die Duschen und Toiletten an der Cala Mandia nur bis 16 Uhr geöffnet haben. Ansonsten ist es natürlich richtig schön in diesem feinen Sand. Es gibt auch eine Liegenvermietung, drumherum Bars, Restaurants, also alles, um sich da einen komplett schönen Urlaubstag zu machen. Aktuelle Wassertemperatur haben wir noch gemessen. Cala Mandia aktuell 23 Grad.
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2: Das ist heute wirklich so ein richtiges Mischmaschwetter bei Ihnen in Deutschland. Hat schon ein bisschen was von April. Es gibt Sonne, Wolken, Regen, immer im Wechsel. Zum Beispiel in Hamburg bei 17 Grad. In Düsseldorf bei 17 Grad auch so wechselhaft. In Frankfurt ist es ein bisschen stabiler jetzt über Mittag und Nachmittag bei 20 Grad und Sonne und Wolken. Berlin dann heute recht grau bei 18 Grad. Ebenso Leipzig 17 Grad, Stuttgart Sonne, Wolken 17 Grad. Und in München, da ist auf jeden Fall heute so ein Tag, um Schirm dabei zu haben, bei 13 Grad und Wolken und Regen. In der Schweiz sieht es ganz ähnlich aus, auch da Wolken und Regen im Wechsel, 14 Grad sind es in Zürich und auch in Österreich. Heute oft bedeckt, auch mal nass, auch mal ein Gewitter dabei, aber trotzdem ist es wirklich richtig warm, wie in Wien zum Beispiel mit 28 Grad. Wir schauen nach Kopenhagen, dort regnet es bei 15 Grad und in Stockholm gibt es Sonne und Wolken im Wechsel bei 19 Grad.
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2: Auch auf der Insel ist heute ein Tag, um nochmal nachzuschmieren. Jetzt über Mittag mit der Sonnencreme. Es ist nämlich wirklich nochmal warm mit einer Top-Temperatur von 30 Grad und wirklich keinem Wölkchen am Himmel heute. Wenn überhaupt, ist mal so ein kleines harmloses Wölkchen dabei. Allerdings, die Regenwahrscheinlichkeit liegt bei 10%, sagt der spanische Wetterdienst. Also das wird heute, so wie es aussieht, wirklich trocken bleiben. Aktuell messen wir in Inca 26 Grad, in Campos sind es 29 Grad. Und laut Inselradio Wettertrend bleibt diese ganze Wetterlage jetzt auch erstmal so ähnlich in den kommenden Tagen. Morgen am Mittwoch auch wieder bis zu 30 Grad Top-Temperatur und ganz, ganz viel Sonne.
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3: Im Studio André Glatzel. Schönen guten Tag. Letztes Jahr sind in Deutschland so viele politisch motivierte Straftaten registriert worden wie noch nie. Laut Bundeskriminalamt waren es knapp 86.000. Bei etwa der Hälfte der Straftaten waren es rechtsextreme oder rechte Täter. Den größten Anstieg gab es im linksextremen Bereich, Bundesinnenminister Dobrindt.
4: Das zeigt auch wiederholt deutlich, dass eine sehr große und die größte Gefahr natürlich vom Rechtsextremismus ausgeht. Eindrucksvoll aber wird klar, dass die linke Szene deutlich mobilisiert.
3: Die SPD will die Grenzkontrollen schrittweise aufheben. Wenn am Freitag die schärferen EU-Asylregeln in Kraft treten, braucht es die Kontrollen in Deutschland langfristig nicht mehr, so SPD-Innenpolitiker Fiedler gegenüber der Mediengruppe Bayern. Die Union will dagegen noch weiter an den Kontrollen festhalten. Erfurt ist die Stadt mit den glücklichsten Einwohnern in Deutschland. Das geht aus dem neuen Glücksatlas hervor. Jana Klonikowski mit den Einzelheiten.
5: Für das Städteranking des Glücksatlas wurde die Lebenszufriedenheit in den 40 größten deutschen Städten untersucht und dafür wurden auch die Einwohner befragt. Erfurt kann da vor allem mit günstigen Mieten, viel Grün und einer vergleichsweise guten wirtschaftlichen Lage punkten. Auf den Plätzen 2 und 3 folgen dann Augsburg und Düsseldorf. Schlusslicht in dem Ranking ist erneut Rostock. Der bisherige Spitzenreiter Kassel ist auf Platz 13 zurückgefallen. Warum, ist laut Studienautoren noch nicht ganz klar.
3: Der Sicherheitsrat der Bundesregierung hat beschlossen, ein KI-Sicherheitsinstitut zu gründen. Es soll unter anderem die Fähigkeiten moderner KI-Modelle prüfen, inklusive ihrer Risiken. Dazu ist laut Regierungssprecher Cornelius auch eine intensive Zusammenarbeit mit vergleichbaren ausländischen Instituten geplant. Die USA haben einem WM-Schiedsrichter aus Somalia die Einreise verweigert. Der 34-Jährige hätte als erster somalischer Schiedsrichter überhaupt zum Einsatz kommen sollen. Jetzt wird er bei der WM nicht dabei sein, heißt es von der FIFA. Warum ihm die Einreise verweigert wurde, ist unklar.
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2: Kurz nach zwei, Lena Bernauer hier. Haben Sie einen wunderschönen Dienstag.
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2: So, vielleicht haben Sie es heute Mittag unterm Sonnenschirm bequem gemacht auf der Liege und genießen ein bisschen das Wetter heute. Vielleicht hocken Sie aber auch zu Hause und die Fensterläden sind zu, quasi im Dunkeln unter der Klima, damit Sie in Ruhe arbeiten können. Von uns gibt's Musik dazu von Miles Smith. Nice to meet you.

0: Schönen Dienstag, hier ist das Inselradio und wenn Ihnen beim Stichwort Trampo oder schwarzes mallorquinisches Schwein mit Zackenbarsch auch schon ein bisschen das Wasser im Mund zusammenläuft, jetzt zur Mittagszeit, dann ist unser Restaurant-Tipp jetzt was für Sie. Das ist nämlich ein ganz neues Restaurant, Es Balcó de Son Vida. Was das Restaurant so besonders macht, das hat uns General Manager Thomas Bechtold erzählt.
1: Ja, ich glaube einerseits sicherlich die Lage, das heißt wir liegen ja in Son Vida überhalb von Palma und schauen wirklich spektakulär runter auf die Bucht von Palma und die Kathedrale. Und das Restaurant hat einen neuen Wintergarten, daher auch der Name Es Balcó de Son Vida, weil es wirklich wie ein Balkon ist, der überhalb der Stadt liegt. Und wir haben auch eine neue Privatterrasse für kleinere Events oder Familienfeiern bis zu vielleicht 50 Personen oder was, wo man eben auch einen sensationellen Blick auf die Bucht und auf die Kathedrale hat.
0: Boah, das klingt wirklich traumhaft, oder? Bei der Küche liegt der Fokus auf jeden Fall auf Lokalem.
1: Ja, wir haben mediterrane Küche und benutzen wo immer möglich mallorquinische Produkte. Das heißt, wir haben auch neu interpretierte mallorquinische Gerichte auf der Karte. Das heißt, wir versuchen zwar modern zu sein, aber immer so ein bisschen auch den Respekt vor der Insel und seinen Gerichten zu haben.
0: Und weil es nur noch 2 Wochen sind bis zu einem der beliebtesten Feste der Insel, nämlich San Juan, hat sich das Es Balcó de Son Vida auch was Besonderes einfallen lassen für den Abend des 23. Juni.
1: Ja, für San Juan haben wir uns ein bisschen was überlegt, für diejenigen, die eben nicht in die Stadt wollen oder in den Strand wollen oder es vielleicht ein bisschen ruhiger mit weniger Trubel haben wollen. Dort haben wir dann uns überlegt, dass wir für die San Juan-Nacht ein Menü machen und haben dort eben auch noch Live-Musik und haben noch eine kleine Feuershow.
0: Und ganz wichtig, nicht nur Hotelgäste, sondern auch externe Gäste sind herzlich willkommen. Reservieren Sie am besten telefonisch. Die Telefonnummer und alle weiteren Infos finden Sie nochmal online unter castillohotelsonvida.com.

0: einen wunderschönen Dienstag. Hier ist das Inselradio. Und vielleicht haben Sie es auch schon bemerkt, wenn Sie im Norden der Insel Urlaub machen, gerade in der Bucht von Alcudia, wenn da mal ein Jahr dazwischen ist in Ihrem Urlaub, dann haben Sie vielleicht schon festgestellt, irgendwie wird der Strand immer schmaler. Tatsächlich ist das eine Sache, wo es jetzt einen neuen Plan geben soll, wie das verhindert werden kann, dass die Strände dort oben in der Bucht von Alcudia immer schmäler werden. Mehr dazu gleich bei uns in den Inselradio Lokalnachrichten um 2:30.
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0: Wissenschaftler weltweit rätseln, was passiert, wenn ganz Mallorca diesen Geburtstag ausgelassen feiert. Bald wissen wir es.
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2: Es ist 2:30.
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4: Im Studio Katrin Wagener. Schönen guten Tag. Das Balearenparlament wird den Gesetzentwurf zur Begrenzung der Fahrzeugzahl auf Mallorca im Eilverfahren behandeln. Darauf haben sich die regierenden Parteien verständigt. Ziel ist es, die Zahl der Fahrzeuge auf der Insel zu begrenzen und die Straße

0: 1000 Jugendliche pro Jahr auf Abschlussfahrt nach Mallorca. Aviva-Präsident Pedro Fiol nennt neben gestiegenen Preisen auch das Image der Insel als Grund für den Rückgang. Viele junge Spanier würden inzwischen Ziele wie Malta, Marokko, Südportugal oder die Karibik bevorzugen. Außerdem reisen viele Schüler heute mit der Fähre an, weil sie deutlich günstiger ist als ein Flug. Ein neuer Plan soll verhindern, dass die Strände in der Bucht von Alcudia immer schmaler werden. Betroffen sind vor allem die Playa de Mudo und der Strand von Can Picafort. Gleichzeitig lagert sich im Bereich des Hafens von Alcudia immer mehr Sand ab. Deshalb muss dort immer häufiger ausgebaggert werden, damit Fähren und Frachtschiffe sicher manövrieren können. Mehrere Behörden, Forschungseinrichtungen und Hotelverbände haben jetzt ein gemeinsames Protokoll unterschrieben. Geplant ist zunächst eine umfassende Studie. Danach sollen konkrete Maßnahmen folgen.
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0: Auch heute am Dienstag haben wir wieder viel Sonne. Nur vereinzelt sind ein paar Wolken am Himmel. Die Top-Temperatur 30 Grad und die Regenwahrscheinlichkeit gering, nur 10%.
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2: Es ist kurz nach 3:30. Haben Sie einen schönen Dienstag.
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2: Nur mal kurz die Info, wenn Sie gerade auf dem Weg zum Flughafen sind, wenn Sie da in Palma fahren über die Ringautobahn und dann weiter auf die Flughafenautobahn, da dauert es gerade ein bisschen länger. Da ist ziemlich viel los, da sind vielleicht schon viele im frühen Feierabend, also statt auswärts Palma Flughafenautobahn, da dauert es länger aktuell. Late, late.

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0: Schönen Dienstag, hier ist das Inselradio gleich ab 15 Uhr mit Pia Eschenbach.
1: Hallo.
0: Pia, bei dir geht es ja gleich um eins der wahrscheinlich bekanntesten Festivals hier auf der Insel, Mallorca Live.
1: Oh ja, und wir waren ja auch schon jedes Jahr da bisher.
0: Oder ja, stimmt.
1: Es ist mega cool. Also auch selbst, klar, für die Musik, für die Acts, aber auch außenrum gibt es da voll viel zu machen. Es lohnt sich schon, da mittags hinzugehen. Bisschen, es gibt Gewinnspiele. Ich habe noch Pringles-Socken von letztem Jahr, das weiß ich noch. Ja, also einfach cooles Festival-Erlebnis generell.
0: Ja, mit ganz, ganz vielen Stars. Aitana ist da, The Prodigy, David Guetta spielt dann auch noch an einem Tag.
1: Oh, richtig geiles Closing auch noch zum Abschluss. Also
0: ist jetzt am Wochenende und noch mehr Infos dazu gibt es dann gleich bei Pia ab 3.

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1: Es ist ein sehr durchwachsener Nachmittag heute in Deutschland. Im Norden und Süden sind lokal Regenwolken dabei. Im Norden sogar Gewitter. Der Streifen dazwischen dann aber trocken bei einem Sonne-Wolken-Mix in Deutschland. Rund um Hamburg, da rumpelt's gewittrig und Regen, 15 Grad, 19 Grad haben wir in Berlin und Leipzig liegt bei einem Sonne-Wolken-Mix und 19 Grad ebenso. Düsseldorf 18 Grad, überwiegend freundlich, 21 haben wir in Frankfurt, Stuttgart liegt bei 18 Grad, in München zieht's dann wieder zu, 14 Grad und hier gibt's lokal leichten Regen. Schauen wir rüber in die Schweiz, auch hier grauer Himmel, flächendeckend. Lokal sind auch Regenwolken dabei. In Zürich selber 15 Grad und trocken. Und auch in Österreich hier und da mal Regen. Rund um Wien und in Wien selber aktuell Gewitter bei 26 Grad. Hier regnet es dazu. Einmal der Blick nach Helsinki. Auch hier Regen, 17 Grad. Und es regnet in Prag bei 15 Grad.
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1: Ganz viel Sonne gibt's heute wieder für die Insel. Im Süden zieht sich ganz lokal mal ein weißer Streifen über den Himmel. Aber im Großen und Ganzen ganz viel Sonne heute. Top-Temperatur 30 Grad. Regenwahrscheinlichkeit liegt bei 10%. Wir messen 25 an der Ostküste. Calador zum Beispiel 27 Grad dann in Richtung Inselmitte, Santa Maria del Cami. Und auch eine sonnige 27 gemessen in Sóller in der Tramuntana. Schauen wir noch auf den Inselradio-Wettertrend. Es verändert sich nicht viel. Morgen nochmal gleiches Wetter wie heute. Sonne pur, Top-Temperatur 30 Grad.
0: 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Es ist 15 Uhr. 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
2: Im Studio André Glatzel. Schönen guten Tag. Neuer Rekord bei den politisch motivierten Straftaten in Deutschland. Laut Bundeskriminalamt waren es im letzten Jahr knapp 86.000 Fälle. Etwa doppelt so viele wie noch vor 10 Jahren. Bundesinnenminister Dobrindt nennt diese Zahlen alarmierend. In keiner anderen Großstadt sind die Menschen so glücklich wie in Erfurt. Das zeigt der neue Glücksatlas. Und warum Erfurt dieses Jahr Spitzenreiter in dem Ranking der 40 größten deutschen Städte ist, dazu Studienautor Bernd Raffelhüschen.
3: Erfurt hat eigentlich alles, was man braucht. Es ist eine kleine Stadt, ist eine Stadt mit vergleichsweise für den Osten deutlich hohen Einkommen, ist eine Stadt mit einer vernünftigen Infrastruktur, mit günstigen Mieten. Und dann kommt irgendwo offensichtlich auch noch eine Mentalität dazu, die den Erfurter sagt, ja, dann bin ich auch wirklich zufrieden.
2: Hinter Erfurt folgen in dem Ranking Augsburg und Düsseldorf. Schlusslicht ist erneut Rostock. Mal eben eine Nachricht checken oder schnell jemanden anrufen. Das Handy auch am Steuer zu nutzen, ist für viele eine gefährliche Angewohnheit geworden. Davor warnt der ADAC. Jana Klonikowski mit den Einzelheiten.
4: In einer ADAC-Umfrage sagt mehr als die Hälfte der Befragten, dass sie während des Autofahrens schon mal ihr Handy genutzt haben. Bei einer Verkehrsbeobachtung hatten 3 von 100 Autofahrern das Handy in der Hand. Verkehrsexperten warnen, schon ein kurzer Blick aufs Handy während des Fahrens und man ist im Stadtverkehr mehrere Meter quasi im Blindflug unterwegs. Der ADAC spricht da von einer tödlichen Gefahr.
2: Immer weniger Deutsche wandern in die USA aus. Knapp 8.900 waren es im vergangenen Jahr. Vom Statistischen Bundesamt heißt es, nimmt man die Corona-Zeit mal raus, ist das ein neuer Tiefstand innerhalb der letzten 20 Jahre. Ein Grund dürfte die politische Lage in den USA unter Donald Trump sein. Obwohl die WM-Spiele wegen der Zeitverschiebung teils mitten in der Nacht stattfinden werden, sind wieder jede Menge Public Viewings geplant. Laut einer aktuellen Umfrage will knapp die Hälfte der Fans dieses Jahr zusammen mit anderen schauen. Vor allem bei unter 35-Jährigen ist Public Viewing beliebt.
0: 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Yeah, yeah,
1: yeah. Einen schönen Dienstagnachmittag, ich bin Pia Eschenbach und wir starten ja auch direkt rein in diesen Sommernachmittag mit Fächer in der Hand und Robin Schulz, Speechless.

0: Wenn Sie gerade zwischen Port Andratx und St. Elm einen Blick aufs Meer haben, also so im Südwesten der Insel, dann halten Sie mal Ausschau nach einer sehr, sehr teuren, großen Yacht.
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0: Die Rising Sun liegt dort nämlich gerade vor Anker in der Cala Dentillo. Eine 400 Millionen Euro Yacht. Da drauf macht gerade Kris Jenner Urlaub. Das ist die Mutter und Managerin der Kardashians. Kennen Sie bestimmt. Die machen jährlich Urlaub auf Mallorca. Also es ist nicht das erste Mal, dass sie hier sind. Letztes Jahr waren die Töchter Kendall und Kylie Jenner auch mit dabei. Genau auf dieser selben Yacht. Und jetzt ist es aber Pärchenurlaub mit der befreundeten Moderatorin und Schauspielerin Ellen DeGeneres. Und Partnerin ist auch dabei. Was macht man da den ganzen Tag auf der Yacht? Lesen, entspannen, Sonnen, Jetski fahren, Stand-up-Paddeln. Ganz normaler Urlaub, im Mallorca-Urlaub auf dem Wasser. Sie haben aber auch mal die Yacht verlassen und waren auch mal spazieren in Port de Soya und in Deja, ein bisschen Beine vertreten. Und diese Yacht, die Rising Sun, ist wirklich der absolute Wahnsinn. 5 Decks, 82 Räume und Platz für 16 Gäste und 45 Crewmitglieder. Gehört übrigens einem Freund von Kris Jenner, David Geffen. Der ist Musik- und Filmproduzent und lädt dann gerne mal seine Freunde einfach mal für ein paar Tage Mallorca-Urlaub auf seine Yacht ein.

0: Wenn Sie eben gerade nicht am wunderschönen Karibikstrand Estrenk liegen können, dann kommt der Karibikstrand halt zu Ihnen. Dienstagnachmittag mit dem Inselradio und Alicia Keys fand das Original von diesem Song so genial von Pedro Capó und Farruko, dass sie sich da einfach mit eingeklinkt hat. Und rausgekommen ist das Calma. Gibt's gleich bei uns noch vor halb.
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1: Es ist gleich 3:30.
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3: Im Studio Katrin Wagener. Schönen guten Tag. Das Balearenparlament wird den Gesetzentwurf zur Begrenzung der Fahrzeugzahl auf Mallorca im Eilverfahren behandeln. Darauf haben sich die regierenden Parteien verständigt. Ziel ist es, die Zahl der Fahrzeuge auf der Insel zu begrenzen und die Straßen zu entlasten. Geplant sind unter anderem eine Obergrenze für Autos von außerhalb, Beschränkungen für Mietwagenflotten sowie eine Abgabe für Fahrzeuge, die nicht auf den Balearen zugelassen sind. Das Gesetz könnte nach Angaben der Partei PP schon bis spätestens Februar kommenden Jahres verabschiedet werden. Vor dem Gericht in Palma läuft derzeit ein Prozess wegen versuchten Mordes. Ein Mann soll im Februar 2025 einen anderen Mann mit einem Korkenzieher mehrfach niedergestochen haben. Die Staatsanwaltschaft fordert 15 Jahre Haft. Das Opfer sagte vor Gericht aus, der Angriff habe begonnen, nachdem er eine sexuelle Belästigung des Angeklagten abgewehrt habe. Der junge Mann wurde lebensgefährlich verletzt und musste im Krankenhaus notoperiert werden. Der Angeklagte bestreitet die Vorwürfe und sitzt seit Februar letzten Jahres in Untersuchungshaft. In Manacor gehört der Gran Premio seit Jahrzehnten zu den bekanntesten Terminen im Trabrennsport. Jetzt ist das Programm für die 68. Auflage vorgestellt worden. Auf der Trabrennbahn von Manacor wurden außerdem die Startnummern der teilnehmenden Pferde ausgelost. Das Rennen findet kommenden Sonntag statt und gilt als einer der Höhepunkte im mallorquinischen Trabrennsport. Zum Gran Premio werden die besten Nachwuchstraber Mallorcas erwartet. Das Hauptrennen beginnt um 19 Uhr.
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3: Auch heute am Dienstag haben wir wieder viel Sonne. Nur vereinzelt sind ein paar Wolken am Himmel. Die Top-Temperatur 30 Grad und die Regenwahrscheinlichkeit gering, nur 10%.
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1: In dieser Woche ist die Dichte der Bad Bunny-Fans am Flughafen in Palma ziemlich hoch. Da finden sich einige Fanshirts und Grüppchen am Gate, die alle von Palma aus zum Konzert nach Madrid fliegen. 10 Termine sind es insgesamt und morgen ist dann auch schon das nächste. Und der nächste Flieger mit Bad

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Hier ist das Inselradio am Dienstagnachmittag. Deutschland ist schon drin in der Festivalsaison. Rock am Ring zum Beispiel war ja schon letztes Wochenende. Und bei uns auf Mallorca geht's jetzt aber auch los mit dem ersten großen Open-Air-Highlight. Ab Freitag 3 Tage lang Festival-Feeling beim Mallorca Live Festival in Calvià. Für die Kurzentschlossenen, die noch keine Tickets haben, ich glaube, es würde sich lohnen, sich noch schnell ein Ticket zu schnappen. Riesengroßes Gelände, es ist eine richtig tolle Partystimmung, super viele Bühnen und es ist auch wirklich ein wild durchgemischtes Line-up. Cypress Hill zum Beispiel ist dabei oder spanische Musik von Aitana. Wahnsinnig erfolgreiche Künstlerin im spanischsprachigen Raum, kennen Sie auch sicher vom Inselradio, wir spielen sie hier auch super gerne. Und die Closing Party am Sonntag, also Festivalabschluss, hammer, hammer, hammer groß, ist David Guetta. Also auch aus den letzten Jahren kann ich wirklich sagen, das ist jedes Mal ein richtig cooles Event, mega cool. Tickets gibt's noch ab 75 Euro für einen Tag online dann auf mallorcalivefestival.com.

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5: Gerade im Norden und Süden von Deutschland gibt es heute ein eher unbeständiges Programm mit lokalem Regen und im Norden kommen dann auch noch Gewitter dazu. Aktuell aber trocken und sonnig in Hamburg. Bei 15 Grad, 19 Grad haben wir in Berlin, hier überwiegend bewölkt. Leipzig geht hoch auf die 20 Grad, 19 Grad in Düsseldorf, Frankfurt 20 bei einem Mix aus Sonne und Wolken. In Stuttgart wird es dann wieder lokal bewölkter, 19 Grad haben wir hier und in München geht dann am Himmel kein Sonnenstrahl mehr durch, es ist bedeckt in München bei 13 Grad. Schauen wir einmal in die Schweiz, auch hier überwiegend grauer Himmel, im Süden vor allem Regenwolken dabei. In Zürich selbst ist es dann trocken bei 15 Grad und in Österreich auch lokal Regen dabei. Vor allem in Wien, da regnet es stark aktuell immer noch bei 19 Grad heute Nachmittag. In Lissabon sonnig und freundlich bei einem Mix aus Sonne und Wolken 23 Grad und in Oslo dann trüb, grau und nass. 16 Grad.
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5: Ganz viel Sonne gibt's heute für die Insel. Im Süden zieht sich hier und da mal ein Wölkchen über den Himmel durch. Ansonsten aber ganz viel Sonne. Top-Temperatur 30 Grad. Regenwahrscheinlichkeit liegt bei 10% heute. Im Norden 24 Grad, recht angenehm. In Alcudia zum Beispiel 28 haben wir dann erreicht. In Filanitsch und im Südwesten locker bewölkt über Andratsch, zum Beispiel bei 28 Grad. Schauen wir auf den Inselradio-Wettertrend. Morgen nochmal gleiches Programm wie heute. Sonne pur, Top-Temperatur 30 Grad.
4: 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Es ist 16 Uhr. 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
6: Im Studio André Glatzel. Schönen guten Tag. In Deutschland gibt es immer mehr politisch motivierte Straftaten. Bundeskriminalamt und Innenministerium melden fürs letzte Jahr einen neuen Höchststand. Auch bei den Gewalttaten gab es ein Plus. Den größten Anstieg gab es im linksextremen Bereich. Die meisten Taten sind weiter rechts- oder rechtsextrem motiviert. Dazu sagt BKA-Präsident Holger Münch:
7: Die gesellschaftliche Stimmung spitzt sich zu. Das Fundament unserer Demokratie wird angegriffen. Wesentliche Treiber sind dabei auch soziale Medien, über die Hass, Hetze und Propaganda verbreitet werden. Das beschleunigt Radikalisierungsprozesse und führt im schlimmsten Fall zu schweren Straftaten im analogen Raum.
6: Die SPD will die Grenzkontrollen schrittweise aufheben. Wenn am Freitag die schärferen EU-Asylregeln in Kraft treten, braucht es die Kontrollen in Deutschland langfristig nicht mehr, so SPD-Innenpolitiker Fiedler gegenüber der Mediengruppe Bayern. Die Union will dagegen noch weiter an den Kontrollen festhalten. Im Gegensatz zur Winter-WM in Katar vor 4 Jahren spielt Public Viewing wieder eine deutlich größere Rolle. Fast die Hälfte der Menschen in Deutschland möchte die Spiele laut einer aktuellen Umfrage zusammen mit anderen verfolgen. Axel Klein vom Hotel- und Gaststättenverband sagte uns:
8: Die Fußball-Weltmeisterschaft ist natürlich immer ein Highlight, nicht nur für die Fans, sondern auch für die Gastronomie, für die Hotellerie. Da ist immer ein Umsatzzuwachs. Das ist vor allen Dingen natürlich bei den deutschen Spielen der Fall, bei den vielen späten Spielen, die da sind. Da wird es ein bisschen darauf ankommen, wie sich das Turnier entwickelt, aber auch wie kreativ manche Gastronomen sind.
6: Unterdessen hat Torhüter Manuel Neuer jetzt nach seiner Wadenverletzung zum ersten Mal mit der Mannschaft in den USA trainiert. Eine Möwe hat bei Kiel für Aufregung gesorgt. Das Tier fischte einen Tennisball großen Phosphorklumpen aus dem Wasser und ließ ihn auf einen Badesteg fallen. Die Überreste aus dem Zweiten Weltkrieg hatten sich dann selbst entzündet, verletzt wurde niemand. In keiner anderen Großstadt sind die Menschen so glücklich wie in Erfurt. Das zeigt der neue Glücksatlas. Die Stadt punktet vor allem mit günstigen Mieten und einer guten wirtschaftlichen Lage. Auf Erfurt folgen Augsburg und Düsseldorf in dem Ranking. Schlusslicht ist Rostock.
4: 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Yeah, yeah,
5: yeah. Sie kennen doch sicher dieses typische Mallorca-Foto von einer Bucht. Findet man auf Reiseführern, auf Postkarten, wenn sie denn noch welche schreiben. So türkisenes Wasser, eingerahmt von Felsen und Pinien. Und diese Buchten liegen meistens im Osten. Und an genau so eine Bucht schicken wir sie gleich im Inselradio-Strandcheck nach zwei Songs. Da.

0: Einige rote und gelbe Flaggen sind uns gemeldet für heute. Wir gucken mal drauf.
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0: Die rote Flagge weht an der Cala Aguja, an der Cala Mesquida, der Cala Barques, Cala Molins. Also viel Rot heute, vor allem im Norden, schwimmen hier absolut strengstens verboten. Ein paar gelbe Flaggen haben wir auch dabei, unter anderem im Norden an der Playa de Muro zum Beispiel weht gelb und im Osten auch eine gelbe Flagge, unter anderem an der Cala Antena. Grüne Flaggen gibt es aber auch ein paar, und zwar an der Cala Gran zum Beispiel in Calador. Die Ostküste ist ja bekannt für die tollen Buchten mit schönem blauem Wasser, die Bucht so toll eingerahmt von Felsen, Pinien, und genau so eine Bucht ist die Cala Gran. Unser Strandtipp für Sie heute liegt in Calador, also recht touristisch. Es gibt einige Hotels um die Bucht rum. Das Gute daran ist aber, dass Sie da dann auch sehr leicht hinkommen. Also Auto, Bus, zu Fuß, alles kein Problem. Für eine Bucht hat die auch einen sehr recht großen Sandstrand mit Liegenvermietung. Es gibt einiges an Service. Rettungsschwimmer sind dort auch vor Ort. 2 Liegen mit Schirm gibt's für 16 Euro. Allerdings lohnt sich's dann natürlich auch, wie immer, früh da zu sein, wenn Sie sich eine Liege schnappen wollen. Im Laufe des Mittags wird's nämlich dort voll. Ich würde auch empfehlen, packen Sie mal die Taucherbrille ein. Unter Wasser gibt's ganz schön viel zu entdecken dort. Toll zum Schnorcheln. Und von den seitlichen Felsen kann man auch richtig cool ins Wasser springen.
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0: Dienstagnachmittag mit dem Inselradio, gerade aus der Siesta wieder zurück im Leben. Jetzt schnell doppelter Espresso und Shakira. Shakira mit Loca holt uns aus der Siesta-Schläfrigkeit im Sommer. Spielen wir gleich in voller Länge, noch vor 4:30.
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1: 16.30 Uhr.
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3: Im Studio Katrin Wagener. Schönen guten Tag. Rund 12.000 spanische Schüler kommen diesen Monat nach Mallorca, um das Ende ihrer Schulzeit zu feiern. Die meisten übernachten an der Playa de Palma in Cala Ratllada oder Alcudia. Nach Angaben des Balearischen Reisebüroverbands Aviva ist es nur etwa halb so viel wie vor 20 Jahren. Damals kamen rund 25.000 Jugendliche pro Jahr auf Abschlussfahrt nach Mallorca. Aviva-Präsident Pedro Fiol nennt neben gestiegenen Preisen auch das Image der Insel als Grund für den Rückgang. Viele junge Spanier würden inzwischen Ziele wie Malta, Marokko, Südportugal oder die Karibik bevorzugen. Außerdem reisen viele Schüler heute mit der Fähre an, weil sie deutlich günstiger ist als ein Flug. Nach der Gasvergiftung von 4 Touristen in Palmas Viertel La Villeta am Wochenende wird die betroffene Wohnung erneut überprüft. Laut Inselrat gab es in der Vergangenheit bereits 2 Anzeigen gegen die Immobilie, einmal 2024 und einmal 2025. Es bestand der Verdacht, dass die Wohnung illegal als Ferienunterkunft vermietet wurde. Beide Anzeigen wurden aber wegen fehlender Beweise archiviert. Der Mieter hatte den Inspektoren jeweils einen Langzeitmietvertrag vorgelegt. Nach dem Vorfall vom Sonntag waren die Kontrolleure erneut vor Ort. Der Tourismusdezernent des Inselrats kündigte unterdessen an, konsequent zu handeln, falls sich der Verdacht bestätigen sollte. Zeugnisübergabe Stadttorjubel. Die Balearen-Uni könnte ihre Abschlussfeier in diesem Jahr im Son Moix-Stadion veranstalten. Die Universitätsleitung verhandelt dazu gerade mit Real Mallorca. Der Grund sind Bauarbeiten in der großen Aula der Hotelfachschule auf dem Campus. Dort fanden die Feiern in den vergangenen Jahren statt. Weil der Saal aktuell nicht genutzt werden kann, prüft die Uni eine gemeinsame Abschlussfeier für alle Fakultäten. Dabei könnten mehrere tausend Menschen zusammenkommen. Eine endgültige Einigung gibt es noch nicht.
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3: Sonne pur, nur ein paar einzelne Wolken ziehen vorüber. Die Top-Temperatur heute 30 Grad und die Regenwahrscheinlichkeit ist verschwindend gering.
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1: Die Kreuzfahrtbesucher gucken schon so langsam

0: 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Bis bald, deine Kapitäne Randolf und Alex. 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
1: Es ist das Thema in diesen Tagen in Spanien. Papst Leo ist zu Besuch, hat die Menschen gestern schon in Madrid zu Tränen gerührt. Mittlerweile ist er in Barcelona gelandet. Und was da für heute Abend noch in seinem Terminkalender steht, das gibt's noch in der nächsten Viertelstunde. Hier bei mir, ich bin Pia Eschenbach. Schönen Nachmittag.

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Heute Vormittag hatte Alvaro Soler noch seine Tennisschuhe an, stand noch auf dem Tennisplatz, Kräfte sammeln, wie er selbst gesagt hat. Aber mittlerweile dürfte er schon umgezogen sein. Hier ist das Inselradio Mallorca und wahrscheinlich auch schon ziemlich nervös. Alvaro Soler ist nämlich einer der Musikacts, die heute Abend im großen Olympiastadion in Barcelona spielen, vor 40.000 Menschen. Grund Nummer eins, nervös zu sein. Und außerdem auch vor dem Papst. Das ist natürlich eine riesengroße Ehre für ihn. Top-Thema in Spanien gerade sowieso, der Besuch von Papst Leo. Millionen Menschen waren schon in Madrid dabei, jetzt ist Barcelona dran. Und ihm zu Ehren, also dem Papst zu Ehren, gibt's heute Abend dann ein Riesen-Event im Olympiastadion mit ganz viel Musik. Alvaro Soler ist dabei, Sergio Dalma auch, Kulturgespräche und ganz viel Programm. Und der große Höhepunkt von dem Papstbesuch ist dann aber morgen, am Mittwoch. Da gibt's dann eine große Messe in der Sagrada Familia in Barcelona. Und bei dieser Messe, da segnet dann Papst Leo nämlich den neuen Turm der Sagrada Familia, genau 100 Jahre nach dem Tod von Architekt Gaudí.

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3: Der Regen in Norddeutschland wird etwas weniger, aber ein paar Gewitterwolken bleiben immer noch vorhanden. Aber stellenweise kommt zwischendurch jetzt auch immer mehr die Sonne raus. 16 Grad bei einem Sonne-Wolken-Mix haben wir zum Beispiel in Hamburg, 19 in Berlin, Leipzig 20 Grad aktuell. In Düsseldorf auch ein paar Sonnenstrahlen, 18 Grad, 20 Grad und überwiegend bewölkt. Dann über Frankfurt, Stuttgart auch Schleierwolken am Himmel, 19 Grad. München geht nochmal runter, hier ist es recht frisch heute und bewölkt bei 14 Grad. In Zürich ist es auch herbstlich, fast 14 Grad und bewölkt. Und einmal der Blick nach Österreich rüber, hier regnet es in Wien bei 19 Grad. In Stockholm ein Mix aus Sonne und Wolken, 18 Grad. Und mehr Sonne als Wolken gibt es dann in London, 19 Grad.
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3: Ich würde es mal Sommerwohlfühltemperaturen nennen, jetzt am Dienstagnachmittag hier auf der Insel. Immer noch ganz viel Sonne haben wir dabei bei angenehmen 24 Grad im Norden, zum Beispiel Canpica Fort. 25 messen wir an der Ostküste, Porto Cristo. In der Inselmitte ist es noch ein bisschen wärmer, Santa Maria del Camí liegt bei 27 Grad. Dazu gibt es inselweit ganz viel Sonne. Schauen wir noch auf den Inselradio-Wettertrend. Morgen nochmal gleiches Programm wie heute, ganz viel Sonne, Top-Temperatur 30 Grad.
2: 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Es ist 17 Uhr. 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
4: Im Studio André Glatzel. Schönen guten Tag. Neuer Rekord bei den politisch motivierten Straftaten in Deutschland. Laut Bundeskriminalamt wurden letztes Jahr knapp 86.000 Fälle registriert, darunter gut 4.000 Gewalttaten. Mehr von Fabian Hoffmann.
5: Innenminister Dobrindt sagt, Gewalt nimmt in der linken und rechten Szene spürbar zu. Im linksextremen Bereich ist der Anstieg der Taten am größten. Die meisten Taten kommen weiter aus dem rechten Spektrum. BKA-Chef Münch sieht soziale Medien als Treiber für Hass und Hetze, die dann oft auch zu Gewalt in der realen Welt führen. Bundeskriminalamt und Innenministerium haben angekündigt, den Kampf gegen Extremismus weiter zu verstärken.
4: Mal eben eine Nachricht checken oder jemanden anrufen. Das Handy am Steuer ist für viele eine gefährliche Angewohnheit geworden. Laut einer ADAC-Umfrage hatte mehr als die Hälfte der Autofahrer während der Fahrt schon mal das Handy in der Hand. Das Unfallrisiko werde häufig unterschätzt, so der ADAC. In keiner anderen Großstadt sind die Menschen so glücklich wie in Erfurt. Das zeigt der neue Glücksatlas. Und warum Erfurt dieses Jahr Spitzenreiter in dem Ranking der 40 größten deutschen Städte ist, dazu Studienautor Bernd Raffelhüschen.
6: Erfurt hat eigentlich alles, was man braucht. Es ist eine kleine Stadt, ist eine Stadt mit vergleichsweise für den Osten deutlich hohen Einkommen, ist eine Stadt mit einer vernünftigen Infrastruktur, mit günstigen Mieten. Und dann kommt irgendwo offensichtlich auch noch eine Mentalität dazu, die den Erfurter sagt, ja, dann bin ich auch wirklich zufrieden.
4: Hinter Erfurt folgen in dem Ranking Augsburg und Düsseldorf. Schlusslicht ist erneut Rostock. Die Europäische Drogenagentur warnt vor neuen Designerdrogen. Der Markt verändert sich demnach rasant und wird unberechenbarer. Jede Woche gibt es neue, vergleichsweise günstige und oft hochwirksame Stoffe. Ebenso sind aber auch klassische Drogen wie Heroin und Kokain weiter stark verbreitet. Sophia und Noah bleiben in Deutschland die beliebtesten Babynamen. Das hat die Gesellschaft für deutsche Sprache mitgeteilt. Bei den Mädchen landen Emma und Emilia auf den Plätzen 2 und 3. Bei den Jungen sind auch Matteo und Theo hoch im Kurs.
2: 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Yeah,
3: yeah, yeah. Vielleicht schnappen Sie sich jetzt noch schnell Ihr Beachvolleyballnetz, haben ein paar Getränke im Rucksack dabei und dann am Strand noch den sonnigen Feierabend genießen. Das Inselradio ist auch dabei. Pierre Eschbach hier im Studio. Ich wünsche einen schönen Nachmittag. Hallo. You love me.

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1: 17.30 Uhr.
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3: Im Studio Katrin Wagener. Schönen guten Tag. Rund 12.000 spanische Schüler kommen diesen Monat nach Mallorca, um das Ende ihrer Schulzeit zu feiern. Die meisten übernachten an der Playa de Palma in Cala Ratllada oder Alcudia. Nach Angaben des Balearischen Reisebüroverbands Aviva ist es nur etwa halb so viel wie vor 20 Jahren. Damals kamen rund 25.000 Jugendliche pro Jahr auf Abschlussfahrt nach Mallorca. Aviva-Präsident Pedro Fiol nennt neben gestiegenen Preisen auch das Image der Insel als Grund für den Rückgang. Viele junge Spanier würden inzwischen Ziele wie Malta, Marokko, Südportugal oder die Karibik bevorzugen. Außerdem reisen viele Schüler heute mit der Fähre an, weil sie deutlich günstiger ist als ein Flug. Der Papst ist in Spanien und macht gerade Halt in Madrid. Der hohe Besuch sorgt nicht nur für ordentlich Trubel, sondern auch für einen verschobenen Streik. Beschäftigte im Transport in Spanien wollten eigentlich gestern schon in den Ausstand treten. Jetzt wurde der aber auf den 22. Juni verschoben. Auch Mallorca könnte betroffen sein. Auf den Balearen geht es laut Gewerkschaft UGT um rund 7.500 Beschäftigte. Gestreikt werden könnte bei Bussen und im Gütertransport. Die Gewerkschaft fordert, dass Beschäftigte im Transportbereich früher in Rente gehen können, ohne finanzielle Einbußen. 3,50 Euro für einen Kinofilm. Dieses Angebot gilt auf Mallorca noch bis Donnerstag bei der Fiesta del Cine. Mit der Aktion wollen die Kinos wieder mehr Menschen vor die Leinwand locken. Gezeigt werden sowohl aktuelle Filme als auch Produktionen, die schon länger im Programm sind. Nach Angaben der Kinobetreiber läuft das Kinojahr bislang deutlich besser als 2025. Die Besucherzahlen liegen rund 35% höher. Auf Mallorca beteiligen sich an der Fiesta del Cine unter anderem das Ossimax, die Sala Augusta und die Sala Rivoli in Palma. Tickets gibt es online oder direkt an den Kinokassen.
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3: Viel Sonne hatten wir heute schon bei einer Top-Temperatur von 30 Grad. Und weil es so schön war, gibt es morgen einfach nochmal das gleiche Wetter. Sonne pur und eine Top-Temperatur von 30 Grad.
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1: Herausgegeben vom spanischen Wetterdienst IMED für die Küsten der Insel. Vor Mallorca Nordostwind 4 bis 5, im Süden Ost bis Nordost 3 bis 5, am Nachmittag dort örtlich variabel 2 bis 3. Die See ist mäßig bewegt, im Nordwesten und Nordosten zunehmend grob, im Osten zum Ende dann örtlich auch grob. Die Wassertemperatur rund um Mallorca liegt aktuell im Schnitt bei 23 Grad.
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1: Yeah, yeah, yeah. Sini aus Bergisch Gladbach macht mich hier total neidisch. Mit einem Bild von knallroten Kirschen, die sehen richtig toll aus, an die Studio WhatsApp 683 500 100. Selbst gepflückt auch noch vom eigenen Baum aus dem eigenen Garten. Damit gibt's jetzt Jägermeister, Eis und Kirsch.

0: Weiler.
1: Sergio Dalma spielt erst vor dem Papst heute Abend in Barcelona und am 26. Juni dann auch auf Mallorca. Hier ist das Inselradio. Gleich mit Musik von Holly Humberstone. To Love Somebody in voller Länge noch vor 18 Uhr.
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0: Das ganz große Mallorca Live ist zwar erst jetzt am Wochenende, aber es gibt schon mal ein bisschen Vorprogramm.
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0: Heute Abend wird nämlich die historische Finca Satorre zur wohl schönsten kleinen Bühne hier auf der Insel mit der mallorquinischen Sängerin Maria Hein. Die eröffnet mit ihrem Konzert heute das Mallorca Live Festival quasi als Warm-up. Gespielt wird nicht auf einer großen Festivalbühne, sondern eben im ganz kleinen Rahmen im Hotel Soetri, Mallorca auf der historischen Finca Satorre. Los geht's heute Abend um 20 Uhr. Tickets gibt's online ab 22 Euro. Und wer Maria Heins Mischung aus Pop, Spezi, feinen elektronischen Sounds und mallorquinischem Gefühl wirklich live erleben will, bekommt hier alles in einem mit einer richtig schönen Landschaft auch noch. Und wenn wir dann so richtig in Stimmung sind, schon mal aufgewärmt, geht's am Wochenende natürlich aufs Mallorca Live Festival. Es kommt einer der allergrößten DJs weltweit zu Besuch, David Guetta, hat auch super coole Support Acts dabei, die vorher schon mal auflegen und die Stimmung einheizen. Wird eine krasse Lichtershow, Laser hat er dabei, Pyro-Show. Es wird die ganze Nacht einfach gefeiert am Wochenende. Infos zu den Tickets und zum Line-Up am Wochenende gibt's natürlich auf inselradio.com im Eventkalender.
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2: Die Sonne kämpft sich ihren Weg weiter frei. Jetzt auch im Norden ein paar Regenwolken gibt es aber immer noch ganz vereinzelt. Sind aber definitiv weniger geworden. 17 Grad in Hamburg, 20 haben wir in Berlin, in Leipzig 19 Grad erreicht. Düsseldorf, ein Mix aus Sonne und Wolken, 15 Grad und außenrum in der Region gibt es auch hier ein paar Regenwolken, sogar örtlich Gewitter. In Frankfurt dann aber wieder recht freundlich bei einem Mix aus Sonne und Wolken und trocken. 20 Grad sind es hier. In Stuttgart bewölkt, 19 Grad, auch in München weiterhin bedeckt, bei frischen 14 Grad. Schauen wir rüber in die Schweiz, überwiegend bedeckt, Zürich 14 Grad und in Österreich nach wie vor ordentlich Regen. In Wien ist es nass, bei 18 Grad. Amsterdam überwiegend bewölkt, 17 Grad und in Paris, gleiches Spiel, Sonnenwolken im Mix, 18 Grad.
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2: Die Temperaturen halten sich auch jetzt am Abend immer noch ziemlich hoch. Dazu gibt es stellenweise ein bisschen weiß am Himmel, vor allem im Süden und Südwesten. Im Rest der Insel wunderschön sonnig, auch jetzt am Abend noch. 27 Grad und Sonne in Manacor. 26 haben wir noch in der Tramuntana. Hier ein paar harmlose Wölkchen am Himmel, Esporles zum Beispiel. Und ganz oben im Norden, Alcudia, liegt bei 23 Grad. Auch hier Sonne pur. Schauen wir noch auf den Inselradio-Wettertrend. Morgen dann nochmal selbes Spiel wie heute. Ganz viel Sonne, Top-Temperatur um die 30 Grad. Es bleibt trocken.
1: 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Es ist 18 Uhr. 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
3: Im Studio André Glatzel. Schönen guten Abend. Letztes Jahr sind in Deutschland so viele politisch motivierte Straftaten registriert worden wie noch nie. Laut Bundeskriminalamt waren es knapp 86.000. Bei etwa der Hälfte der Straftaten waren es rechtsextreme oder rechte Täter. Den größten Anstieg gab es im linksextremen Bereich, Bundesinnenminister Dobrindt.
4: Das zeigt auch wiederholt deutlich, dass eine sehr große und die größte Gefahr natürlich vom Rechtsextremismus ausgeht. Eindrucksvoll aber wird klar, dass die linke Szene deutlich mobilisiert.
3: Erfurt ist die Stadt mit den glücklichsten Einwohnern in Deutschland. Im Städte-Ranking des Glücksatlas belegte Erfurt zum ersten Mal Platz 1. Dahinter folgen Augsburg und Düsseldorf. Laut der Studie ist die Lebenszufriedenheit in den Großstädten auch generell weiter gewachsen. Neue gefährliche Sorten, die breit verfügbar sind. Die Europäische Drogenagentur warnt vor neuen künstlichen Substanzen. Fabian Hoffmann weiß mehr.
5: Die Experten sagen, dass sich die Drogenmärkte rasant entwickeln und immer unberechenbarer werden. Jede Woche werden neue, vergleichsweise billige und oft hochwirksame Designerdrogen entdeckt. Die Substanzen werden entwickelt, um Gesetze zu verbotenen Stoffen zu umgehen. Ebenso sind aber auch klassische Drogen wie Heroin und Kokain stark verbreitet. Nach den neuesten Zahlen sind 2024 mindestens 7.600 Menschen an einer Überdosis gestorben.
3: In Deutschland gibt es immer weniger Bäckereien. Laut Zentralverband des Bäckerhandwerks ist die Zahl der Betriebe um knapp 3% gesunken. Einen Lichtblick gibt es aber auch. Letztes Jahr wurden so viele Bäckerbetriebe neu gegründet wie seit 8 Jahren nicht mehr. Die iranische Fußballnationalmannschaft muss bei der Fußball-WM wohl ohne eigene Fans in den US-Stadien auskommen. Laut iranischem Verband wurden die zugeteilten Tickets kurz vor Turnierstart wieder entzogen. Zuvor hatte es vor dem Hintergrund des Iran-Kriegs schon andere Hürden gegeben, etwa bei den US-Visa.
1: 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Yeah, yeah,
2: yeah. Es gibt zwei Typen Urlauber. Einmal die, die sich auf die Sonnenliege liegen, einmal zum Beginn des Urlaubs und dann da auch nicht mehr runtergehen bis zum Ende vom Urlaub. Und der andere Typ Urlauber, das sind die Menschen, die sich von den Felsen ins Meer schmeißen, sich auf 7 Uhr den Wecker stellen, weil sie Ausflüge vorhaben. Wann muss das gehen im Urlaub? Und in unserem Inselradio-Wochenthema, da haben wir gleich ein paar Tipps, auf die können sich vielleicht beide Urlaubstypen einigen. Gibt's gleich hier nach 2 Songs.
1: Hallo.

0: Der Sommer ist da, eine super Jahreszeit, um viele schöne Dinge zu unternehmen auf Mallorca. Und wir haben die Top 50 für Sie in unserem Wochenthema zusammengefasst. Hier kommen jetzt Top 1 bis 10. Nicht zu viel Action, aber auch nicht zu viel Faulenzen.
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2: Top 2.
3: Einen Tag lang im Beachclub chillen. Die gibt's in jeder Ecke der Insel, von Palma bis zur Playa de Muro.
2: Top 3.
3: Sich eine Strandliege gönnen. Wie viel Liegen und Schirme an den jeweiligen Stränden in diesem Jahr kosten, das lesen Sie auf unserer Website.
2: Top 4.
4: In Palma im Kloster Santa Clara vorbeischauen und Kekse kaufen. Von den Nonnen dort selbst gebacken.
2: Top 5.
4: Eine der vielen Bodegas auf Mallorca besuchen und ein Weintasting machen.
2: Top 6.
4: Wenn es mal wieder sehr heiß ist, ins schön runtergekühlte Museum gehen. Zum Beispiel ins Es-Baluart in Palma.
2: Top 7.
4: Eine Radtour machen. Natürlich mit einem Strand als Ziel vor Augen.
2: Top 8.
4: Einen Spa-Tag machen und sich bei Pediküre und Massagen verwöhnen lassen.
2: Top 9.
4: Residententipp: sich einen Hoteltag gönnen. Am Pool liegen, am Buffet essen. Viele Hotels haben solche Angebote für Tagesgäste.
2: Und Top 10.
4: Nach Valdemossa fahren, durch die Gässchen schlendern und Coca de Patata essen.
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0: Samstagabend, hier ist das Inselradio. Tourismus, Stürme, Wellengang, steigender Meeresspiegel. Das sind nur ein paar der Gründe, warum die Strände Mallorcas immer mehr schrumpfen. Alcudia hat jetzt aber einen Plan dagegen, dass die Bucht immer schmaler wird. Die ersten Schritte des Plans gibt's gleich in den Inselradio Mallorca Nachrichten um 5:30.
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0: kurz nach 6:30.
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2: Im Studio Katrin Wagener. Schönen guten Abend. Zeugnisübergabe statt Torjubel. Die Balearen-Uni könnte ihre Abschlussfeier in diesem Jahr im Sonmoch-Stadion veranstalten. Die Universitätsleitung verhandelt dazu gerade mit Real Mallorca. Der Grund sind Bauarbeiten in der großen Aula der Hotelfachschule auf dem Campus. Dort fanden die Feiern in den vergangenen Jahren statt. Weil der Saal aktuell nicht genutzt werden kann, prüft die Uni eine gemeinsame Abschlussfeier für alle Fakultäten. Dabei könnten mehrere tausend Menschen zusammenkommen. Eine endgültige Einigung gibt es noch nicht. Vor dem Gericht in Palma läuft derzeit ein Prozess wegen versuchten Mordes. Ein Mann soll im Februar 2025 einen anderen Mann mit einem Korkenzieher mehrfach niedergestochen haben. Die Staatsanwaltschaft fordert 15 Jahre Haft. Das Opfer sagte vor Gericht aus, der Angriff habe begonnen, nachdem er eine sexuelle Belästigung des Angeklagten abgewehrt habe. Der junge Mann wurde lebensgefährlich verletzt und musste im Krankenhaus notoperiert werden. Der Angeklagte bestreitet die Vorwürfe und sitzt seit Februar letzten Jahres in Untersuchungshaft. Ein neuer Plan soll verhindern, dass die Strände in der Bucht von Alcudia immer schmaler werden. Betroffen sind vor allem die Playa de Mudo und der Strand von Can Picafort. Gleichzeitig lagert sich im Bereich des Hafens von Alcudia immer mehr Sand ab. Deshalb muss dort immer häufiger ausgebaggert werden, damit Fähren und Frachtschiffe sicher manövrieren können. Mehrere Behörden, Forschungseinrichtungen und Hotelverbände haben jetzt ein gemeinsames Protokoll unterschrieben. Geplant ist zunächst eine umfassende Studie, danach sollen konkrete Maßnahmen folgen.
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2: Viel Sonne hatten wir heute schon bei einer Top-Temperatur von 30 Grad. Und weil es so schön war, gibt es morgen einfach nochmal das gleiche Wetter. Sonne pur und eine Top-Temperatur von 30 Grad.
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0: Ungemütliche 17 Grad mit Regen gibt's aktuell in Münster am Flughafen. Aber das kann einem ja auch egal sein, wenn auf der Insel die Sonne wartet. Ryanair aus Münster landet gleich in circa 10 Minuten, bekommt Sonne eingetauscht. Und Air Europa aus Madrid hat's richtig erwischt, wären eigentlich demnächst hier. Aber anderthalb Stunden Verspätung stehen da auf dem Plan, landet dann erst um 20 Uhr. Insgesamt sind es heute 896 Starts und Landungen am Flughafen in Palma.
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0: Mit Pia Eschenbach einen schönen Abend.
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0: Die Strandliegen leeren sich jetzt auch wieder ein bisschen. Jetzt geht's gleich ins Hotel fertig machen fürs Abendessen. Hotelbuffet. Das Inselradio ist dabei, jetzt mit Kamrat Hagi Youssef.

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1: Kein Zufall, dass am Wochenende Kartoffelfest in Sa Pobla war. Es ist ja auch die Kartoffelhochburg hier auf der Insel. Da gab es Kartoffelbrownies, Kartoffelpizza, Pommes. Einfach Kartoffel in jeglichen Farben und Formen, die Sie sich nur vorstellen können. Und auf den Wochenmärkten, da kommen die Kartoffeln. Überraschung. Auch aus Sa Pobla. Kosten aktuell im Schnitt 1,10 Euro das Kilo. Daraus könnte man zum Beispiel auch eine schöne spanische Tortilla machen. Schmeckt auch wunderbar, brauchen gar nicht viele Zutaten dafür. Morgen früh finden Sie wieder Kartoffeln aus Sa Pobla, unter anderem auf dem Wochenmarkt in Andrat oder in Sineo. Oder Alternative, Sie gehen heute Abend noch auf einen Nachtmarkt in Santa Ponsa. Ist der täglich von 20 Uhr zum Beispiel bis Mitternacht. Übersicht gibt's auf inselradio.com nochmal zum Nachlesen auf der Pinnwand.
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2: Mischmasch-Wetter in Deutschland im Norden. Viel Sonne. Zwischendurch gibt es aber auch mal eine Regenwolke mit lokalen Gewittern. Und in Richtung Süden wird es dann bedeckt. Aber hier zumindest überwiegend trocken. 16 Grad haben wir in Hamburg, 19 und Sonne in Berlin, Leipzig ebenso 19, dafür aber dichte Wolken über der Stadt. Düsseldorf 14 Grad, Frankfurt geht nochmal nach oben, 20 Grad sind es hier, Stuttgart dichte Wolken, 18 Grad, München wieder eher frisch heute Abend, 14 Grad. Schauen wir rüber in die Schweiz, auch hier flächendeckend bewölkt, 14 Grad in Zürich und in Österreich haben wir gerade heftige Gewitter rund um Graz. Da rumpelt es ganz ordentlich, dazu gibt es auch viel Regen. In Wien mittlerweile ist der Regen vorüber, 17 Grad und trocken. In Oslo dichte Wolken, 13 Grad haben wir hier und in Madrid scheint noch die Sonne. Es ist noch sehr warm, 32 Grad.
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2: Unsere Insel ist auch immer noch gut aufgewärmt. Wir messen noch stabile 27 Grad in Palma, 26 haben wir zum Beispiel in Felanitx und im Norden und Nordosten ist es dann etwas abgekühlt bei 23 Grad in Ata zum Beispiel. Im Südwesten sind dazu noch ein paar harmlose Wölkchen am Himmel zu sehen, aber die sind harmlos, Regenwahrscheinlichkeit 10%. Es bleibt meist trocken, auch weiterhin in der Nacht. Und morgen dann nochmal gleiches Wetter wie heute. Sonne pur, Top-Temperatur 30 Grad.
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3: Im Studio Lisa Schwarzkopf, schönen guten Abend. Letztes Jahr sind in Deutschland so viele politisch motivierte Straftaten registriert worden wie noch nie. Laut Bundeskriminalamt waren es knapp 86.000. Bei etwa der Hälfte der Straftaten waren es Rechtsextreme oder rechte Täter. Den größten Anstieg gab es im linksextremen Bereich. Bundesinnenminister Alexander Dobrindt.
4: Das zeigt auch wieder holt deutlich, dass eine sehr große und die größte Gefahr natürlich vom Rechtsextremismus ausgeht. Eindrucksvoll aber wird klar, dass die linke Szene deutlich mobilisiert.
3: Die Europäische Drogenagentur warnt vor neuen Designerdrogen. Der Markt verändert sich demnach rasant und wird unberechenbarer. Jede Woche entdecken Experten neue, vergleichsweise günstige und oft hochwirksame Stoffe. Die Substanzen werden entwickelt, um Gesetze zu verbotenen Stoffen zu umgehen. Ebenso sind aber auch klassische Drogen wie Heroin und Kokain weiter stark verbreitet. 2024 starben mindestens 7.600 Menschen an einer Überdosis. Mal eben eine Nachricht checken oder jemanden anrufen. Das Handy am Steuer ist für viele eine gefährliche Angewohnheit geworden. Laut einer ADAC-Umfrage hatte mehr als die Hälfte der Autofahrer während der Fahrt schon mal das Handy in der Hand. Das Unfallrisiko werde häufig unterschätzt, so der ADAC. Die iranische Fußballnationalmannschaft muss bei der Fußball-WM wohl ohne eigene Fans in den US-Stadien auskommen. Laut iranischem Verband wurden die zugeteilten Tickets kurz vor Turnierstart wieder entzogen. Zuvor hat es vor dem Hintergrund des Iran-Krieges schon andere Hürden gegeben, etwa bei den US-Visa. Sophia und Noah bleiben in Deutschland die beliebtesten Babynamen. Das hat die Gesellschaft für deutsche Sprache mitgeteilt. Bei den Mädchen landen Emma und Emilia auf den Plätzen 2 und 3. Bei den Jungs sind auch Matteo und Theo hoch im Kurs.
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1: Im Studio Lisa Schwarzkopf. Schönen guten Abend. In Deutschland gibt es immer mehr politisch motivierte Straftaten. Bundeskriminalamt und Innenministerium melden fürs letzte Jahr einen neuen Höchststand. Auch bei den Gewalttaten gab es ein Plus. Den größten Anstieg gab es im linksextremen Bereich. Die meisten Taten sind weiter rechts- oder rechtsextrem motiviert. Dazu sagt BKA-Präsident Holger Münch.
2: Die gesellschaftliche Stimmung spitzt sich zu. Das Fundament unserer Demokratie wird angegriffen. Wesentliche Treiber sind dabei auch soziale Medien, über die Hass, Hetze und Propaganda verbreitet werden. Das beschleunigt Radikalisierungsprozesse und führt im schlimmsten Fall zu schweren Straftaten im analogen Raum.
1: Nach dem großflächigen Stromausfall im baden-württembergischen Reutlingen läuft die Versorgung nun wieder größtenteils. Bei den Ermittlungen zu den Hintergründen gibt's allerdings noch keinen Durchbruch. Vermutlich stecken Brandstifter hinter dem Blackout. Bislang hat sich aber niemand zu der Tat bekannt. Tausende Menschen waren zum Wochenstart gestern ohne Strom gewesen. Der Schaden allein bei den Stromversorgern geht in die Millionen. In Deutschland gibt es immer weniger Bäckereien. Laut Zentralverband des Bäckerhandwerks ist die Zahl der Betriebe um knapp 3% gesunken. Einen Lichtblick gibt es aber auch. Letztes Jahr wurden so viele Bäckerbetriebe neu gegründet wie seit 8 Jahren nicht mehr. Immer weniger Deutsche wandern in die USA aus. Knapp 8.900 waren es im letzten Jahr. Vom Statistischen Bundesamt heißt es, nimmt man die Corona-Zeit mal aus, ist das ein neuer Tiefststand innerhalb der letzten 20 Jahre. Ein Grund dürfte die politische Lage in den USA unter Donald Trump sein. Im Gegensatz zur Winter-WM in Katar vor 4 Jahren spielt Public Viewing wieder eine deutlich größere Rolle. Fast die Hälfte der Menschen hierzulande möchte die Spiele zusammen mit anderen verfolgen, so eine aktuelle Umfrage. Der Hotel- und Gaststättenverband spricht im Interview mit uns von einem Highlight, das für mehr Umsatz sorgt.
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1: Im Studio Lisa Schwarzkopf. Schönen guten Abend. Letztes Jahr sind in Deutschland so viele politisch motivierte Straftaten registriert worden wie noch nie. Laut Bundeskriminalamt waren es knapp 86.000. Bei etwa der Hälfte der Straftaten waren es Rechtsextreme oder rechte Täter. Den größten Anstieg gab es im linksextremen Bereich. Bundesinnenminister Alexander Dobrindt.
2: Das zeigt auch wieder holt deutlich, dass eine sehr große und die größte Gefahr natürlich vom Rechtsextremismus ausgeht. Eindrucksvoll aber wird klar, dass die linke Szene deutlich mobilisiert.
1: Die Europäische Drogenagentur warnt vor neuen Designerdrogen. Der Markt verändert sich demnach rasant und wird unberechenbarer. Jede Woche entdecken Experten neue, vergleichsweise günstige und oft hochwirksame Stoffe. Die Substanzen werden entwickelt, um Gesetze zu verbotenen Stoffen zu umgehen. Ebenso sind aber auch klassische Drogen wie Heroin und Kokain weiter stark verbreitet. 2024 starben mindestens 7.600 Menschen an einer Überdosis. Mal eben eine Nachricht checken oder jemanden anrufen. Das Handy am Steuer ist für viele eine gefährliche Angewohnheit geworden. Laut einer ADAC-Umfrage hatte mehr als die Hälfte der Autofahrer während der Fahrt schon mal das Handy in der Hand. Das Unfallrisiko werde häufig unterschätzt, so der ADAC. Die iranische Fußballnationalmannschaft muss bei der Fußball-WM wohl ohne eigene Fans in den US-Stadien auskommen. Laut iranischem Verband wurden die zugeteilten Tickets kurz vor Turnierstart wieder entzogen. Zuvor hat es vor dem Hintergrund des Iran-Krieges schon andere Hürden gegeben, etwa bei den US-Visa. Eine Möwe hat bei Kiel für Aufregung gesorgt. Das Tier fischte einen tennisballgroßen Phosphorklumpen aus dem Wasser und ließ ihn auf einen Badesteg fallen. Die Überreste aus dem Zweiten Weltkrieg hatten sich dann selbst entzündet. Verletzt wurde niemand.
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1: Im Studio Gisa Weber. Schönen guten Abend. Letztes Jahr sind in Deutschland so viele politisch motivierte Straftaten registriert worden wie noch nie. Laut Bundeskriminalamt waren es knapp 86.000. Bei etwa der Hälfte der Straftaten waren es rechtsextreme oder rechte Täter. Den größten Anstieg gab es im linksextremen Bereich. Bundesinnenminister Alexander Dobrindt.
2: Das zeigt auch wiederholt deutlich, dass eine sehr große und die größte Gefahr natürlich vom Rechtsextremismus ausgeht. Eindrucksvoll aber wird klar, dass die linke Szene deutlich mobilisiert.
1: Nach dem großflächigen Stromausfall im baden-württembergischen Reutlingen läuft die Versorgung nun wieder größtenteils. Bei den Ermittlungen zu den Hintergründen gibt es allerdings noch keinen Durchbruch. Vermutlich stecken Brandstifter hinter dem Blackout. Bislang hat sich aber niemand zu der Tat bekannt. Tausende Menschen waren zum Wochenstart ohne Strom gewesen. Der Schaden allein bei den Stromversorgern geht in die Millionen. Neue gefährliche Sorten, die breit verfügbar sind. Die Europäische Drogenagentur warnt vor neuen künstlichen Substanzen. Fabian Hoffmann weiß mehr.
3: Die Experten sagen, dass sich die Drogenmärkte rasant entwickeln und immer unberechenbarer werden. Jede Woche werden neue, vergleichsweise billige und oft hochwirksame Designerdrogen entdeckt. Die Substanzen werden entwickelt, um Gesetze zu verbotenen Stoffen zu umgehen. Ebenso sind aber auch klassische Drogen wie Heroin und Kokain stark verbreitet. Nach den neuesten Zahlen sind 2024 mindestens 7.600 Menschen an einer Überdosis gestorben.
1: In keiner anderen Großstadt sind die Menschen so glücklich wie in Erfurt. Das zeigt der neue Glücksatlas. Die Stadt punktet vor allem mit günstigen Mieten und einer guten wirtschaftlichen Lage. Auf Erfurt folgen Augsburg und Düsseldorf in dem Ranking. Schlusslicht ist Rostock. Eine Möwe hat bei Kiel für Aufregung gesorgt. Das Tier fischte einen tennisballgroßen Phosphorklumpen aus dem Wasser und ließ ihn auf einen Badesteg fallen. Die Überreste aus dem Zweiten Weltkrieg hatten sich dann selbst entzündet. Verletzt wurde niemand. Die DFB-Frauen haben ihr letztes Qualifikationsspiel für die WM kommendes Jahr in Brasilien gewonnen. Gegen den tabellenletzten Slowenien setzte sich die Mannschaft 2:0 durch. Für die Weltmeisterschaft qualifiziert hatte sich das deutsche Team schon.
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1: Im Studio Gisa Weber. Schönen guten Abend. In Deutschland gibt es immer mehr politisch motivierte Straftaten. Bundeskriminalamt und Innenministerium melden für letztes Jahr einen neuen Höchststand. Auch bei den Gewalttaten gab es ein Plus. Den größten Anstieg gab es im linksextremen Bereich. Die meisten Taten sind weiter rechts- oder rechtsextrem motiviert. Dazu sagt BKA-Präsident Holger Münch.
2: Die gesellschaftliche Stimmung spitzt sich zu. Das Fundament unserer Demokratie wird angegriffen. Wesentliche Treiber sind dabei auch soziale Medien, über die Hass, Hetze und Propaganda verbreitet werden. Das beschleunigt Radikalisierungsprozesse und führt im schlimmsten Fall zu schweren Straftaten im analogen Raum.
1: Der Tankrabatt wird wohl nicht verlängert. Union und SPD haben sich in einer Sitzung darauf geeinigt, die Steuersenkung zum Ende des Monats auslaufen zu lassen, berichtet der Fokus. Seit Anfang Mai hatte die Bundesregierung die Steuern auf Diesel und Benzin um 17 Cent verringert. Gekostet hat das wohl 1,6 Millionen Euro. In Europa gibt es weiter viele Drogentote. Nach neuesten Zahlen der Europäischen Drogenagentur starben 2024 mindestens 7.600 Menschen an einer Überdosis. Der Drogenmarkt verändert sich demnach rasant und wird unberechenbarer. Jede Woche gibt es neue, vergleichsweise günstige und oft hochwirksame Stoffe. In keiner anderen Großstadt sind die Menschen so glücklich wie in Erfurt. Das zeigt der neue Glücksatlas. Und warum Erfurt dieses Jahr Spitzenreiter in dem Ranking der 40 größten deutschen Städte ist, dazu Studienautor Bernd Raffelhüschen.
3: Erfurt hat eigentlich alles, was man braucht. Es ist eine kleine Stadt, es ist eine Stadt mit vergleichsweise für den Osten deutlich hohen Einkommen, es ist eine Stadt mit einer vernünftigen Infrastruktur, mit günstigen Mieten. Und dann kommt irgendwo offensichtlich auch noch eine Mentalität dazu, die den Erfurter sagt, ja, dann bin ich auch wirklich zufrieden.
1: Hinter Erfurt folgen in dem Ranking Augsburg und Düsseldorf. Schlusslicht ist erneut Rostock. Die iranische Fußballnationalmannschaft muss bei der WM wohl ohne eigene Fans in den US-Stadien auskommen. Laut iranischem Verband wurden die zugeteilten Tickets kurz vor Turnierstart wieder entzogen. Zuvor hatte es vor dem Hintergrund des Irankriegs schon andere Hürden gegeben, etwa bei den US-Visa.
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1: Im Studio Gisa Weber. Schönen guten Abend. Neuer Rekord bei den politisch motivierten Straftaten in Deutschland. Laut Bundeskriminalamt wurden letztes Jahr knapp 86.000 Fälle registriert, darunter gut 4.000 Gewalttaten. Mehr von Fabian Hoffmann.
2: Innenminister Dobrindt sagt, Gewalt nimmt in der linken und rechten Szene spürbar zu. Im linksextremen Bereich ist der Anstieg der Taten am größten. Die meisten Taten kommen weiter aus dem rechten Spektrum. BKA-Chef Münch sieht soziale Medien als Treiber für Hass und Hetze, die dann oft auch zu Gewalt in der realen Welt führen. Bundeskriminalamt und Innenministerium haben angekündigt, den Kampf gegen Extremismus weiter zu verstärken.
1: Nach dem großflächigen Stromausfall im baden-württembergischen Reutlingen läuft die Versorgung nun wieder größtenteils. Bei den Ermittlungen zu den Hintergründen gibt es allerdings noch keinen Durchbruch. Vermutlich stecken Brandstifter hinter dem Blackout. Bislang hat sich aber niemand zu der Tat bekannt. Tausende Menschen waren zum Wochenstart ohne Strom gewesen. Der Schaden allein bei den Stromversorgern geht in die Millionen. Erfurt ist die Stadt mit den glücklichsten Einwohnern in Deutschland. Das geht aus dem neuen Glücksatlas hervor. Jana Klonikowski mit den Einzelheiten.
3: Für das Städteranking des Glücksatlas wurde die Lebenszufriedenheit in den 40 größten deutschen Städten untersucht und dafür wurden auch die Einwohner befragt. Erfurt kann da vor allem mit günstigen Mieten, viel Grün und einer vergleichsweise guten wirtschaftlichen Lage punkten. Auf den Plätzen 2 und 3 folgen dann Augsburg und Düsseldorf. Schlusslicht in dem Ranking ist erneut Rostock. Der bisherige Spitzenreiter Kassel ist auf Platz 13 zurückgefallen. Warum, ist laut Studienautoren noch nicht ganz klar.
1: Mal eben eine Nachricht checken oder jemanden anrufen. Das Handy am Steuer ist für viele eine gefährliche Angewohnheit geworden. Laut einer ADAC-Umfrage hatte mehr als die Hälfte der Autofahrer während der Fahrt schon mal das Handy in der Hand. Das Unfallrisiko werde häufig unterschätzt, so der ADAC. Die deutschen Fußballerinnen haben auch ihr letztes Qualifikationsspiel für die kommende WM gewonnen. 2:0 stand es am Ende gegen Slowenien. Das Ticket für die WM nächstes Jahr in Brasilien hatten die DFB-Frauen schon vor der Partie sicher.
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1: Im Studio Gisa Weber. Die Diäten im Bundestag sollen dieses Jahr ausnahmsweise nicht steigen. Das haben Union und SPD beschlossen. Der Bundestag berät morgen erstmals darüber. Mehr von André Glatzel.
2: Mit dem Gesetzentwurf soll die automatische Anpassung der Abgeordnetengehälter in diesem Jahr ausgesetzt werden. Als Gründe werden die aktuelle Wirtschaftslage und die Haushaltsprobleme genannt. Union und SPD beugen sich damit aber auch dem Druck der Opposition, die Erhöhung auszusetzen. Die Abgeordnetendiäten sind an die Lohnentwicklung gekoppelt und werden im Juli angepasst. In diesem Jahr wären es damit fast 500 Euro mehr pro Monat gewesen.
1: Die US-Armee hat erneut Ziele im Iran angegriffen. Als Reaktion auf den Abschuss eines US-Hubschraubers bei einem Patrouillenflug in der Straße von Hormuz. Laut US-Präsident Trump habe sein Land gezwungenermaßen auf den iranischen Angriff reagieren müssen. Die Piloten des Hubschraubers konnten ihm zufolge gerettet werden. Sie blieben nach ersten Erkenntnissen unverletzt. Nur wenige Stunden zuvor hatte Trump noch erklärt, dass ein Abkommen zur Beendigung des Krieges zwischen den USA und dem Iran in greifbarer Nähe wäre. Letztes Jahr sind in Deutschland so viele politisch motivierte Straftaten registriert worden wie noch nie. Laut Bundeskriminalamt waren es knapp 86.000. Laut Innenminister Dobrindt hat sich die Zahl in den vergangenen 10 Jahren verdoppelt. Bei etwa der Hälfte der Straftaten waren es rechtsextreme oder rechte Täter. Den größten Anstieg gab es im linksextremen Bereich. Bei den Gewalttaten gab es dort ein Plus von fast 43% im Vergleich zu 2024. In keiner anderen deutschen Großstadt sind die Menschen so glücklich wie in Erfurt. Das zeigt der neue Glücksatlas. Die Stadt punktet vor allem mit günstigen Mieten und einer guten wirtschaftlichen Lage. Für das Glücksranking wurden die Einwohner in den 40 größten deutschen Städten befragt. Hinter Erfurt liegen Augsburg und Düsseldorf auf den Plätzen 2 und 3. Schlusslicht ist erneut Rostock. Insgesamt ist die Lebenszufriedenheit der Deutschen laut der Studie leicht gestiegen. Im Gegensatz zur Winter-WM in Katar vor 4 Jahren spielt Public Viewing jetzt wieder eine deutlich größere Rolle. Fast die Hälfte der Menschen hierzulande möchte die Spiele zusammen mit anderen verfolgen. So eine aktuelle Umfrage. Der Hotel- und Gaststättenverband spricht im Interview mit uns von einem Highlight, das für mehr Umsatz sorgt.
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0: Es ist 2 Uhr. 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
1: Im Studio Gisa Weber. Eigentlich sollten die Bundestagsabgeordneten ab Juli rund 500 Euro mehr bekommen. Das will die Bundesregierung in diesem Jahr aber aussetzen. Der Bundestag berät morgen erstmals über einen entsprechenden Gesetzentwurf. Der sieht vor, dass die automatische Anpassung wegen der wirtschaftlichen Lage einmalig ausgesetzt wird. Union und SPD beugen sich damit auch dem Druck der Opposition. Die hatte mehrfach eine Aussetzung der Diätenerhöhung gefordert. Die Lage in Nahost kommt nicht zur Ruhe. Nach dem Abschuss eines US-Hubschraubers während einer Patrouille in der Straße von Hormuz hat die US-Armee erneut den Iran angegriffen. US-Präsident Trump hatte zuvor erklärt, dass sein Land gezwungenermaßen auf den Abschuss reagieren müsse. Letztes Jahr sind in Deutschland so viele politisch motivierte Straftaten registriert worden wie noch nie. Laut Bundeskriminalamt waren es knapp 86.000. Bei etwa der Hälfte der Straftaten waren es rechtsextreme oder rechte Täter. Den größten Anstieg gab es im linksextremen Bereich. Bundesinnenminister Alexander Dobrindt.
2: Das zeigt auch wiederholt deutlich, dass eine sehr große und die größte Gefahr natürlich vom Rechtsextremismus ausgeht. Eindrucksvoll aber wird klar, dass die linke Szene deutlich mobilisiert.
1: Der Tankrabatt wird wohl nicht verlängert. Union und SPD haben sich in einer Sitzung darauf geeinigt, die Steuersenkung zum Ende des Monats auslaufen zu lassen, berichtet der Fokus. Seit Anfang Mai hatte die Bundesregierung die Steuern auf Diesel und Benzin um 17 Cent verringert. Gekostet hat das wohl 1,6 Millionen Euro. Der italienische Astronaut Luca Parmitano nimmt als erster Europäer an einem Artemis-Flug der NASA teil. Die US-Raumfahrtbehörde hat jetzt die 4 Crewmitglieder der nächsten Mission vorgestellt. Ziel der Artemis-3-Mission ist es, Tests in der Erdumlaufbahn durchzuführen, die eine spätere Mondlandung vorbereiten sollen. Die DFB-Frauen haben ihr letztes Qualifikationsspiel für die WM kommendes Jahr in Brasilien gewonnen. Gegen den Tabellenletzten Slowenien setzte sich die Mannschaft 2:0 durch. Für die Weltmeisterschaft qualifiziert hatte sich das deutsche Team schon.
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